0: Es ist 3 Uhr. 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
1: Für die Meldungen im Studio Michael Miem. Der Vulkan Ätna beeinträchtigt den Flugverkehr auf Sizilien weiterhin erheblich. Wegen einer neuen Aschewolke blieb der Flughafen von Catania bis Dienstagnachmittag für Starts und Landungen geschlossen. Seit Montag mussten bereits mehrere Dutzend Flüge gestrichen werden, darunter zahlreiche internationale Verbindungen. Für den Flugverkehr gilt die höchste Warnstufe Rot, da ein größerer Ascheausstoß bevorsteht oder bereits stattfindet. Die geplanten Änderungen bei der Tabaksteuer sorgen in der Branche für Kritik. Ein Verband warnt, deutlich höhere Abgaben könnten Zigaretten und andere Tabakwaren verteuern und dadurch mehr Verbraucher zum Kauf auf dem Schwarzmarkt bewegen. Die erwarteten zusätzlichen Steuereinnahmen seien deshalb fraglich, so der Verband. Auch die Deutsche Zoll- und Finanzgewerkschaft sieht die Pläne kritisch und bezweifelt, dass der Staat damit die erhofften Mehreinnahmen erzielen kann. Die NATO beobachtet eine zunehmende Zahl russischer Aktivitäten gegen ihre Mitgliedstaaten. Im vergangenen Jahr wurden nach Angaben eines ranghohen Bündnisvertreters mehr als 200 hybride Angriffe erfasst. Gewöhnliche Cyberattacken sind in dieser Zahl noch nicht enthalten. Allein gegen das NATO-Hauptquartier gibt es davon demnach jeden Monat Tausende. Auch zum Fund einer Sprengstoffdrohne am Flughafen Leipzig-Halle äußerte sich der Vertreter. Der verwendete Sprengstoff Semtex spreche aus seiner Sicht dafür, dass ein russischer Geheimdienst unmittelbar beteiligt gewesen sein könnte. Hinweise auf einen solchen Zusammenhang sind damit bislang eine Einschätzung der NATO und keine bestätigte Tatsache. Gewalt spielt bei der organisierten Kriminalität in Deutschland eine immer größere Rolle. Das geht aus dem aktuellen Lagebild des Bundeskriminalamtes für das Jahr 2025 hervor. Demnach wurden im vergangenen Jahr 20 vollendete Tötungsdelikte und 100 Fälle schwerer Körperverletzung im Zusammenhang mit organisierter Kriminalität registriert. Im Jahr davor waren es noch 13 bzw. 77 Fälle. Das BKA führt unter anderem Machtkämpfe und Konflikte als Gründe für die wachsende Gewaltbereitschaft an.
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1: Wer kann, sollte heute nochmal die Sonne genießen. In der Redaktion Gisela Hoff. Im Süden, der Mitte und Richtung Nordosten kann man heute noch viel Sonnenschein genießen. Sonst ist es wolkig und im Nordwesten sogar stärker bewölkt. Im weiteren Verlauf muss dort mit Schauer gerechnet werden und einzelne teils kräftige Gewitter sind auch nicht ausgeschlossen. Die Temperaturen erreichen im Küstenumfeld 21, sonst 23 bis 31 Grad. Es weht an der Nordsee ein starkböiger auffrischender Wind. Bei Gewittern kommt es zu Sturmböen. In der Nacht ziehen über die Nordhälfte gebietsweise schauerartige Regenfälle mit örtlich kräftigen Gewitter hinweg. Es tritt dabei lokal Starkregen auf. Sonst ist es meist gering bewölkt und trocken. Die Temperaturen sinken auf 17 bis 9 Grad. Morgen bildet sich in der Südosthälfte zunehmend starke Bewölkung, die Zeit und gebietsweise schauerartigen Regen und einzelne, zum Teil kräftige Gewitter mitbringen. An den Alpen hält kräftiger Regen längere Zeit an. In der Nordhälfte ist es dann wechselnd bewölkt mit Schauern und einzelnen kurzen Gewitter. Die Temperaturen sind mit 18 bis 24 Grad spürbar kühler.
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1: Zwei Feuerwehren haben bei Bellingen einen verunglückten Autofahrer aus einem gefährlich abgerutschten Wagen gerettet. Der Mann war nach einem Zusammenstoß mit einem Wildtier gegen einen Baum gefahren. Hachenburg hat den geplanten Kreisverkehr am Burggarten abgelehnt. Jetzt sollen Alternativen geprüft werden, die Barrierefreiheit und Radverkehr verbessern und zugleich den Burggarten erhalten. Und es gibt aktuelle Zahlen und Daten. Wie steht es um den Tourismus in Rheinland-Pfalz und die Gästezufriedenheit? In unseren Regionalnachrichten gibt's die Antworten gleich zur vollen Stunde.
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1: Feuerwehr sichert verunglücktes Auto. Kreisverkehr im Burggarten abgelehnt und Tourismus wächst weiter. Im Studio ist Michael Mehm-Heuweller. Bei Bellingen ist ein Autofahrer nach einem Unfall auf der K8 verletzt worden. Der Wagen war zwischen Bellingen und Rotenhain frontal mit einem Baum zusammengestoßen und in einem Graben zum Stehen gekommen. Weil das Fahrzeug weiter abzurutschen drohte, wurde die Feuerwehr Langenhahn mit technischem Gerät nachalarmiert. Die Einsatzkräfte sicherten den Wagen gegen weiteres Abrutschen und ermöglichten dem Rettungsdienst die Versorgung des Fahrers. Der Mann wurde anschließend in ein Krankenhaus gebracht. Nach ersten Erkenntnissen war zuvor ein Wildtier mit dem Auto kollidiert und bei dem Zusammenstoß gestorben. Die K8 blieb für rund 2 Stunden voll gesperrt. In Hachenburg ist der geplante Kreisverkehr am Burggarten abgelehnt worden. Rund 60 Menschen hatten zuvor bei einer Kundgebung für den Erhalt des Burggartens und der alten Bäume demonstriert. Kritisiert wurde vor allem, dass die geplante Lösung aus Sicht der Initiatoren Barrierefreiheit und Radverkehr nicht ausreichend verbessert hätte. Nun sollen nach den Vorstellungen der Kritiker Alternativen geprüft werden. Diese sollen einen sicheren Fuß- und Radverkehr ermöglichen und gleichzeitig den historischen Burggarten erhalten. Der Tourismus in Rheinland-Pfalz entwickelt sich nach Einschätzung der CDU-Landtagsfraktion positiv. Steigende Gästezahlen, mehr Übernachtungen und eine hohe Zufriedenheit der Besucher sprechen demnach für die Attraktivität des Landes. Gleichzeitig sollen touristische Angebote stärker miteinander verbunden und digital besser sichtbar gemacht werden. Nach Ansicht der CDU bleibt es wichtig, in Qualität, moderne Angebote und touristische Betriebe zu investieren. Soweit die Regionalnachrichten, das aktuelle Westerwaldwetter in wenigen Minuten.
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3: Wie das Wetter auch wird, wir verraten es nach diesem Titel. Am Mikrofon ist Sven Hillesheim.

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1: In der ersten Wochenhälfte zeigt sich das Wetter bei uns im Westerwald zunächst freundlich und trocken. In Hachenburg und Herschbach steigen die Tageswerte auf 21 bis 25 Grad. Vereinzelt sind noch einmal bis zu 28 Grad.

0: Grad möglich. Nachts liegen die Temperaturen zunächst bei 14 bis 12 Grad, bevor in der Nacht Schauer und einzelne Gewitter aufziehen. In der zweiten Wochenhälfte wird es wechselhaft und deutlich kühler. In Ransbach-Baumbach und Pottum werden tagsüber nur noch 18 bis 21 Grad erreicht. Nachts kühlt es auf 11 bis 8 Grad ab. Zum Wochenende kann sich das Wetter wieder etwas beruhigen, bleibt aber wechselhaft.
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2: Rein geht's in einen neuen Tag um kurz nach 5. Schönen guten Morgen aus Höckrenzhausen.

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1: Die K144 Ortsdurchfahrt Leuteroth ist gesperrt. Dort wird gebaut noch bis zum 20. Dezember. Der Verkehr wird umgeleitet bis zum 18. Dezember auf der K19 Ortsdurchfahrt Heimborn. Noch bis Januar 2027 ist in Heistenbach die K30 gesperrt. Sie ist nur für Anlieger und Busse freigegeben. In Streithausen wird gebaut. Betroffen ist dort die K21. Die Bauarbeiten dauern noch bis April 2027. Alle Verkehrsinfos gibt's für euch auf verkehr.radiowesterwald.de. Euch eine gute und sichere Fahrt durch die Region.

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1: Der Tourismus in Rheinland-Pfalz entwickelt sich nach Einschätzung der CDU-Landtagsfraktion positiv. Steigende Gästezahlen, mehr Übernachtungen und eine hohe Zufriedenheit der Besucher sprechen demnach für die Attraktivität des Landes. Gleichzeitig sollen touristische Angebote stärker miteinander verbunden und digital besser sichtbar gemacht werden. Nach Ansicht der CDU bleibt es wichtig, in Qualität, moderne Angebote und touristische Betriebe zu investieren.
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0: Wir haben 6 Uhr.
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2: Im Studio ist Michael Miem. An den internationalen Anleihemärkten setzt sich der Kursrutsch fort. Bei 10-jährigen US-Staatsanleihen stieg die Rendite am Dienstag zeitweise auf über 5% und damit auf den höchsten Stand seit der Finanzkrise 2007. Seit Beginn des Irankriegs Ende Februar hat sie sich bereits um mehr als einen Prozentpunkt erhöht. Hintergrund sind vor allem wachsende Inflationssorgen wegen der gestiegenen Ölpreise. Anleger rechnen deshalb mit einer länger anhaltenden Teuerung und weiteren Zinserhöhungen der Notenbanken. Für heute wird auch eine Anhebung durch die US-Notenbank Fed erwartet. Die Preise im deutschen Großhandel haben im August deutlich angezogen. Nach Angaben des Statistischen Bundesamtes lagen sie fast 7% über dem Niveau des Vorjahresmonats. Einen stärkeren Anstieg innerhalb eines Jahres hatte es zuletzt im Februar 2023 gegeben. Besonders Energie und Rohstoffe verteuerten sich infolge der Kriegshandlungen im Iran und im Nahen Osten. Mineralölprodukte kosten über 36% mehr als vor einem Jahr. Die AfD liegt in einigen aktuellen Umfragen mit 29% erneut vorn. Damit verbessert sie sich gegenüber August um einen Punkt. CDU und CSU erreichen zusammen nur noch 18% und damit ihren bislang niedrigsten Wert in der Umfrage. Die Grünen kommen auf 16%, die SPD auf 13%. Die Linke verliert 2 Punkte und liegt bei 10%, während die FDP unverändert 5% erreicht. Das BSW verbessert sich leicht auf 4%. Der Vulkan Ätna beeinträchtigt den Flugverkehr auf Sizilien weiterhin erheblich. Wegen einer neuen Aschewolke blieb der Flughafen von Catania bis Dienstagnachmittag für Starts und Landungen geschlossen. Seit Montag mussten bereits mehrere Dutzend Flüge gestrichen werden, darunter zahlreiche internationale Verbindungen. Für den Flugverkehr gilt die höchste Warnstufe Rot, da ein größerer Ascheausstoß bevorsteht oder bereits stattfindet. Soweit die aktuellen Meldungen aus der Nachrichtenredaktion.
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3: Ihr hört mein Morgen mit Sven Hillesheim. Ein kurzer Blick ins Postfach zeigt mir, dass schon wieder einiges passiert ist im Westerwald. Was genau, das verraten wir in den Regionalnachrichten. Deswegen dranbleiben.

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1: In einigen Gebieten besteht heute Unwettergefahr, in der Redaktion Gisela Hoff. In der Südhälfte bildet sich zunehmend starke Bewölkung, die gebietsweise schauerartigen Regen oder Starkregen, Hagel und teils kräftige Gewitter mitbringt. Es besteht Unwettergefahr. Auch an den Alpen hält der Regen längere Zeit an. Von der Eifel bis zur Ostsee muss heute mit schauerartigem Regen und einzelnen Gewittern gerechnet werden. Sonst ist es wechselnd bewölkt und überwiegend trocken. Die Temperaturen sind mit 18 bis 24 Grad wieder merklich kühler. In der Nacht lässt der teils kräftige Regen von den Alpen bis zum Bayerischen Wald nach. Im Norden bleibt es wolkig mit gebietsweise Schauer. Örtlich bildet sich im gesamten Bundesgebiet Nebel. Es kühlt auf 11 bis 7 Grad ab. Morgen ist es zunächst überwiegend wolkig mit letzten Schauer im Südosten und an den Küsten. Sonst ist es meist trocken und zum Nachmittag auch länger freundlich. Am frühen Abend zieht im Nordwesten erneut leichter Regen auf. Die Temperaturen erreichen erneut 18 bis 24 Grad.
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2: Um kurz nach 6 wünscht Sven aus dem Studio in Hörgrenzhausen einen schönen guten Morgen.

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1: Bis zum 18. September kommt es zu Verkehrseinschränkungen auf der K101 zwischen Ruppach-Goldhausen und Groß-Holbach. Die Strecke ist voll gesperrt. Es gibt eine Umleitung. Weiterhin Geduld heißt es auf der K82 am Bahnübergang in Staudt. Die Sperrung ist bis zum 18. September verlängert. Der Verkehr wird umgeleitet. Noch bis zum 9. Oktober ist die Wendelinus- und Kirchfelder Straße im Limburger Stadtteil Lindenholzhausen wegen Sanierungsarbeiten gesperrt. Eine Umleitung gibt es auch in Hörgrenzhausen über die Umgehungsstraße, weil die L308, der untere Teil der Rheinstraße, weiterhin wegen Bauarbeiten nicht befahrbar ist. Alle Verkehrsinfos gibt's für euch auf verkehr.radiowesterwald.de. Euch eine gute und sichere Fahrt durch die Region.
2: Wir haben es kurz vor halb. 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So nice to

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6: Im Westerwald startet die neue Woche nach Auflösung von Nebel und Hochnebel freundlich und meist trocken. In Hachenburg werden tagsüber 21 bis 25 Grad erreicht, nachts sinken die Werte auf 14 bis 12 Grad. Zur Wochenmitte ziehen dann Schauer und einzelne Gewitter auf. Das ausführliche Westerwaldwetter hier bei uns in einer guten halben Stunde.

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3: Was beim Fahrrad mittlerweile gang und gäbe ist, müsste doch auch beim Auto funktionieren, dachte man sich bei Velocar, einer Marke der Velonda GmbH. Denn mittlerweile hat sich das Prinzip des Dienstradleasings etabliert. Bei Velocar überträgt man dieses Prinzip vom Fahrrad auf das Auto. Velocar bietet Beschäftigten in dem Fall die Möglichkeit, ein Elektrofahrzeug über den Arbeitgeber zu leasen und die monatliche Leasingrate im Rahmen einer Gehaltsumwandlung aus dem Bruttogehalt zu finanzieren. Das Modell dieses Autoleasings orientiert sich am Prinzip des etablierten Dienstradleasings. Die Nutzerinnen und Nutzer können zwischen rund 100 Fahrzeugen von 30 Marken wählen. Das Angebot reicht von familiengerechten Elektrofahrzeugen bis hin zu sportlichen Elektromodellen. Im monatlichen Paket sind alle Leistungen rund um das Fahrzeug enthalten. Dazu zählen Versicherungsschutz, Wartung und Verschleiß, Zulassung sowie die Lieferung des Fahrzeugs bis zur Haustür. Darüber hinaus ist die Nutzung des Fahrzeugs durch Dritte, auch Fahranfänger möglich. Die Mitarbeitenden erhalten einen einfachen und risikoarmen Zugang zu elektrischer Mobilität. Mitarbeitende erzielen Preisvorteile von bis zu 60% gegenüber Privatleasing. Dies ist abhängig von der persönlichen Einkommens- und Steuersituation, der Leasingrate und dem Fahrzeugmodell, von Laufzeit und Kilometerleistung. Der individuelle Nettoaufwand wird auf der Plattform transparent dargestellt. Für die Nutzung des Fahrzeugs fallen lediglich die individuellen Ladekosten an, sofern diese nicht vom Arbeitgeber übernommen werden. Velocar bietet mit dem Angebot den Unternehmen eine flexible Alternative zu klassischen Mobilitätsangeboten und ein interessantes Instrument zur Mitarbeiterbindung und Motivation. Darüber hinaus wird die Erreichung der ESG-Ziele und der Eintritt in die CO2-neutrale Mobilität unterstützt. Die Fahrzeugauswahl, Antragstellung und weitere Schritte werden vollständig digital über die Webseite abgebildet. Dadurch erhalten Mitarbeitende und Arbeitgeber einen transparenten Prozess von der Auswahl des Fahrzeugs bis zur Vertragsverwaltung. Die Vertragslaufzeit beträgt in der Regel 48 Monate. Die Laufleistung kann frei vereinbart werden. Mit VeloSafe schützt Velocar Arbeitgeber und Mitarbeitende vor finanziellen Risiken, wenn sich die berufliche oder persönliche Situation während der Vertragslaufzeit ändert. Etwa beim Ausscheiden aus dem Unternehmen, Elternzeit oder längerer Krankheit.
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1: Feuerwehr sichert verunglücktes Auto. Kreisverkehr im Burggarten abgelehnt und Tourismus wächst weiter. Im Studio ist Michael Mehm-Heuweller. Bei Bellingen ist ein Autofahrer nach einem Unfall auf der K8 verletzt worden. Der Wagen war zwischen Bellingen und Rotenhain frontal mit einem Baum zusammengestoßen und in einem Graben zum Stehen gekommen. Weil das Fahrzeug weiter abzurutschen drohte, wurde die Feuerwehr Langenhahn mit technischem Gerät nachalarmiert. Die Einsatzkräfte sicherten den Wagen gegen weiteres Abrutschen und ermöglichten dem Rettungsdienst die Versorgung des Fahrers. Der Mann wurde anschließend in ein Krankenhaus gebracht. Nach ersten Erkenntnissen war zuvor ein Wildtier mit dem Auto kollidiert und bei dem Zusammenstoß gestorben. Die K8 blieb für rund 2 Stunden voll gesperrt. In Hachenburg ist der geplante Kreisverkehr am Burggarten abgelehnt worden. Rund 60 Menschen hatten zuvor bei einer Kundgebung für den Erhalt des Burggartens und der alten Bäume demonstriert. Kritisiert wurde vor allem, dass die geplante Lösung aus Sicht der Initiatoren Barrierefreiheit und Radverkehr nicht ausreichend verbessert hätte. Nun sollen nach den Vorstellungen der Kritiker Alternativen geprüft werden. Diese sollen einen sicheren Fuß- und Radverkehr ermöglichen und gleichzeitig den historischen Burggarten erhalten. Der Tourismus in Rheinland-Pfalz entwickelt sich nach Einschätzung der CDU-Landtagsfraktion positiv. Steigende Gästezahlen, mehr Übernachtungen und eine hohe Zufriedenheit der Besucher sprechen demnach für die Attraktivität des Landes. Gleichzeitig sollen touristische Angebote stärker miteinander verbunden und digital besser sichtbar gemacht werden. Nach Ansicht der CDU bleibt es wichtig, in Qualität, moderne Angebote und touristische Betriebe zu investieren. Soweit die Regionalnachrichten, das aktuelle Westerwaldwetter in wenigen Minuten.
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2: Yep, so heißt die Sendung mit mir. Ich bringe euch gut in den Tag. Ich bin Sven. Morgen.

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1: In der ersten Wochenhälfte zeigt sich das Wetter bei uns im Westerwald zunächst freundlich und trocken. In Hachenburg und Herschbach steigen die Tageswerte auf 21 bis 25 Grad. Vereinzelt sind noch einmal bis zu 28 Grad möglich. Nachts liegen die Temperaturen zunächst bei 14 bis 12 Grad, bevor in der Nacht Schauer und einzelne Gewitter aufziehen. In der zweiten Wochenhälfte wird es wechselhaft und deutlich kühler. In Ransbach-Baumbach und Pottum werden tagsüber nur noch 18 bis 21 Grad erreicht. Nachts kühlt es auf 11 bis 8 Grad ab. Zum Wochenende kann sich das Wetter wieder etwas beruhigen, bleibt aber wechselhaft.
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2: Das Frühstück um kurz nach sieben schmeckt mit unserem Musikmix gleich noch besser. Schönen guten Morgen aus Holgrenzhausen.

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1: Die K144 Ortsdurchfahrt Leuteroth ist gesperrt. Dort wird gebaut noch bis zum 20. Dezember. Der Verkehr wird umgeleitet bis zum 18. Dezember auf der K19 Ortsdurchfahrt Heimborn. Noch bis Januar 2027 ist in Heistenbach die K30 gesperrt. Sie ist nur für Anlieger und Busse freigegeben. In Streithausen wird gebaut. Betroffen ist dort die K21. Die Bauarbeiten dauern noch bis April 2027. Alle Verkehrsinfos gibt's für euch auf verkehr.radiowesterwald.de. Euch eine gute und sichere Fahrt durch die Region.

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1: Kurz nach 7:30 bei Radio Westerwald. Schönen guten Morgen aus dem Kannenbäckerland.

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1: In Hachenburg ist der geplante Kreisverkehr am Burggarten abgelehnt worden. Rund 60 Menschen hatten zuvor bei einer Kundgebung für den Erhalt des Burggartens und der alten Bäume demonstriert. Kritisiert wurde vor allem, dass die geplante Lösung aus Sicht der Initiatoren Barrierefreiheit und Radverkehr nicht ausreichend verbessert hätte. Nun sollen nach den Vorstellungen der Kritiker Alternativen geprüft werden. Diese sollen einen sicheren Fuß- und Radverkehr ermöglichen und gleichzeitig den historischen Burggarten erhalten.
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0: Es ist 8 Uhr.
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2: Im Studio ist Michael Miem. An den internationalen Anleihemärkten setzt sich der Kursrutsch fort. Bei 10-jährigen US-Staatsanleihen stieg die Rendite am Dienstag zeitweise auf über 5% und damit auf den höchsten Stand seit der Finanzkrise 2007. Seit Beginn des Irankriegs Ende Februar hat sie sich bereits um mehr als einen Prozentpunkt erhöht. Hintergrund sind vor allem wachsende Inflationssorgen wegen der gestiegenen Ölpreise. Anleger rechnen deshalb mit einer länger anhaltenden Teuerung und weiteren Zinserhöhungen der Notenbanken. Für heute wird auch eine Anhebung durch die US-Notenbank Fed erwartet. Die Preise im deutschen Großhandel haben im August deutlich angezogen. Nach Angaben des Statistischen Bundesamtes lagen sie fast 7% über dem Niveau des Vorjahresmonats. Einen stärkeren Anstieg innerhalb eines Jahres hatte es zuletzt im Februar 2023 gegeben. Besonders Energie und Rohstoffe verteuerten sich infolge der Kriegshandlungen im Iran und im Nahen Osten. Mineralölprodukte kosten über 36% mehr als vor einem Jahr. Die AfD liegt in einigen aktuellen Umfragen mit 29% erneut vorn. Damit verbessert sie sich gegenüber August um einen Punkt. CDU und CSU erreichen zusammen nur noch 18% und damit ihren bislang niedrigsten Wert in der Umfrage. Die Grünen kommen auf 16%, die SPD auf 13. Die Linke verliert 2 Punkte und liegt bei 10%, während die FDP unverändert 5% erreicht. Das BSW verbessert sich leicht auf 4%. Der Vulkan Ätna beeinträchtigt den Flugverkehr auf Sizilien weiterhin erheblich. Wegen einer neuen Aschewolke blieb der Flughafen von Catania bis Dienstagnachmittag für Starts und Landungen geschlossen. Seit Montag mussten bereits mehrere Dutzend Flüge gestrichen werden, darunter zahlreiche internationale Verbindungen. Für den Flugverkehr gilt die höchste Warnstufe Rot, da ein größerer Ascheausstoß bevorsteht oder bereits stattfindet. Soweit die aktuellen Meldungen aus der Nachrichtenredaktion.
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3: Ein bisschen dauert es noch, bevor Kollege Michael übernimmt, aber wie ich den kenne, ist er schon fleißig bei der Arbeit und schaut, was sich in den vergangenen Stunden im Westerwald so ereignet hat. Wir blicken gleich noch auf das Aktuellste hier aus der Region. Außerdem werfen wir einen Blick auf die Temperaturen für den Westerwald. Gleich gibt's die Regionalnachrichten und das Westerwaldwetter.

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1: In einigen Gebieten besteht heute Unwettergefahr, in der Redaktion Gisela Hoff. In der Südhälfte bildet sich zunehmend starke Bewölkung, die gebietsweise schauerartigen Regen oder Starkregen, Hagel und teils kräftige Gewitter mitbringt. Es besteht Unwettergefahr. Auch an den Alpen hält der Regen längere Zeit an. Von der Eifel bis zur Ostsee muss heute mit schauerartigem Regen und einzelnen Gewittern gerechnet werden. Sonst ist es wechselnd bewölkt und überwiegend trocken. Die Temperaturen sind mit 18 bis 24 Grad wieder merklich kühler. In der Nacht lässt der teils kräftige Regen von den Alpen bis zum Bayerischen Wald nach. Im Norden bleibt es wolkig mit gebietsweise Schauer. Örtlich bildet sich im gesamten Bundesgebiet Nebel. Es kühlt auf 11 bis 7 Grad ab. Morgen ist es zunächst überwiegend wolkig mit letzten Schauer im Südosten und an den Küsten. Sonst ist es meist trocken und zum Nachmittag auch länger freundlich. Am frühen Abend zieht im Nordwesten erneut leichter Regen auf. Die Temperaturen erreichen erneut 18 bis 24 Grad.
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2: Rein geht's in einen neuen Arbeitstag um kurz nach 8. Schönen guten Morgen aus Hörgrenzhausen.

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1: Bis zum 18. September kommt es zu Verkehrseinschränkungen auf der K101 zwischen Ruppach-Goldhausen und Groß-Holbach. Die Strecke ist voll gesperrt. Es gibt eine Umleitung. Weiterhin Geduld heißt es auf der K82 am Bahnübergang in Staudt. Die Sperrung ist bis zum 18. September verlängert. Der Verkehr wird umgeleitet. Noch bis zum 9. Oktober ist die Wendelinus- und Kirchfelder Straße im Limburger Stadtteil Lindenholzhausen wegen Sanierungsarbeiten gesperrt. Eine Umleitung gibt es auch in Hörgrenzhausen über die Umgehungsstraße, weil die L308, der untere Teil der Rheinstraße, weiterhin wegen Bauarbeiten nicht befahrbar ist. Alle Verkehrsinfos gibt's für euch auf verkehr.radiowesterwald.de. Euch eine gute und sichere Fahrt durch die Region.

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1: Zwei Feuerwehren haben bei Bellingen einen verunglückten Autofahrer aus einem gefährlich abgerutschten Wagen gerettet. Der Mann war nach einem Zusammenstoß mit einem Wildtier gegen einen Baum gefahren. Hachenburg hat den geplanten Kreisverkehr am Burggarten abgelehnt. Jetzt sollen Alternativen geprüft werden, die Barrierefreiheit und Radverkehr verbessern und zugleich den Burggarten erhalten. Und es gibt aktuelle Zahlen und Daten. Wie steht es um den Tourismus in Rheinland-Pfalz und die Gästezufriedenheit? In unseren Regionalnachrichten gibt's die Antworten gleich zur vollen Stunde.
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1: Feuerwehr sichert verunglücktes Auto. Kreisverkehr im Burggarten abgelehnt und Tourismus wächst weiter. Im Studio ist Michael Mehm-Heuweller. Bei Bellingen ist ein Autofahrer nach einem Unfall auf der K8 verletzt worden. Der Wagen war zwischen Bellingen und Rotenhain frontal mit einem Baum zusammengestoßen und in einem Graben zum Stehen gekommen. Weil das Fahrzeug weiter abzurutschen drohte, wurde die Feuerwehr Langenhahn mit technischem Gerät nachalarmiert. Die Einsatzkräfte sicherten den Wagen gegen weiteres Abrutschen und ermöglichten dem Rettungsdienst die Versorgung des Fahrers. Der Mann wurde anschließend in ein Krankenhaus gebracht. Nach ersten Erkenntnissen war zuvor ein Wildtier mit dem Auto kollidiert und bei dem Zusammenstoß gestorben. Die K8 blieb für rund 2 Stunden voll gesperrt. In Hachenburg ist der geplante Kreisverkehr am Burggarten abgelehnt worden. Rund 60 Menschen hatten zuvor bei einer Kundgebung für den Erhalt des Burggartens und der alten Bäume demonstriert. Kritisiert wurde vor allem, dass die geplante Lösung aus Sicht der Initiatoren Barrierefreiheit und Radverkehr nicht ausreichend verbessert hätte. Nun solle nach den Vorstellungen der Kritiker Alternativen geprüft werden. Diese sollen einen sicheren Fuß- und Radverkehr ermöglichen und gleichzeitig den historischen Burggarten erhalten. Der Tourismus in Rheinland-Pfalz entwickelt sich nach Einschätzung der CDU-Landtagsfraktion positiv. Steigende Gästezahlen, mehr Übernachtungen und eine hohe Zufriedenheit der Besucher sprechen demnach für die Attraktivität des Landes. Gleichzeitig sollen touristische Angebote stärker miteinander verbunden und digital besser sichtbar gemacht werden. Nach Ansicht der CDU bleibt es wichtig, in Qualität, moderne Angebote und touristische Betriebe zu investieren. Soweit die Regionalnachrichten, das aktuelle Westerwaldwetter in wenigen Minuten.
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2: Hallöchen aus dem Studio. Ich freue mich, dass ich euch auch durch diese Stunde bringen darf. Am Mikrofon ist Sven und gleich kommt das Wetter. Dranbleiben.

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1: In der ersten Wochenhälfte zeigt sich das Wetter bei uns im Westerwald zunächst freundlich und trocken. In Hachenburg und Herschbach steigen die Tageswerte auf 21 bis 25 Grad. Vereinzelt sind noch einmal bis zu 28 Grad möglich. Nachts liegen die Temperaturen zunächst bei 14 bis 12 Grad, bevor in der Nacht Schauer und einzelne Gewitter aufziehen. In der zweiten Wochenhälfte wird es wechselhaft und deutlich kühler. In Ransbach-Baumbach und Pottum werden tagsüber nur noch 18 bis 21 Grad erreicht. Nachts kühlt es auf 11 bis 8 Grad ab. Zum Wochenende kann sich das Wetter wieder etwas beruhigen, bleibt aber wechselhaft.
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1: K144 Ortsdurchfahrt Leuteroth ist gesperrt. Dort wird gebaut noch bis zum 20. Dezember. Der Verkehr wird umgeleitet bis zum 18. Dezember auf der K19 Ortsdurchfahrt Heimborn. Noch bis Januar 2027 ist in Heistenbach die K30 gesperrt. Sie ist nur für Anlieger und Busse freigegeben. In Streithausen wird gebaut. Betroffen ist dort die K21. Die Bauarbeiten dauern noch bis April 2027. Alle Verkehrsinfos gibt's für euch auf verkehr.radiowesterwald.de. Euch eine gute und sichere Fahrt durch die Region.

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2: Und ich halte diese Arbeit für sehr wichtig.
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4: Ich wollte nur ihren Namen wissen.
3: Gemütlich im Kinosessel sitzt Michael Mien.
1: Meine Haare sind mein Markenzeichen.
3: Und ich finde, es riecht nach Popcorn und Zelluloid.
5: Film ab.
6: Mir laufen schon kalte Schauer über den Körper.
3: Heute gibt's Spannung auf zwei ganz unterschiedlichen Ebenen. Einmal wird im Netz gehackt, was das Zeug hält, und einmal geht es um Mistgabeln und ordentlich Wut auf den englischen König. Lifehack und The Uprising, der Aufstand, sind unsere beiden Kinotipps. Beide laufen bereits auf der großen Leinwand. Vier Jugendliche, jede Menge technisches Know-how und ein ziemlich gewagtes Hobby. In Lifehack machen junge Hacker Jagd auf Online-Betrüger und nutzen Sicherheitslücken großer Unternehmen für ihre eigenen Aktionen. Doch irgendwann wird aus dem digitalen Katz-und-Maus-Spiel eine Nummer zu groß. Die Gruppe nimmt das Kryptovermögen eines mächtigen Tech-Milliardärs ins Visier. Und plötzlich sind nicht mehr nur Computerprogramme ihre Gegner. Denn die Tochter des Milliardärs kommt den Jugendlichen auf die Spur. Sie zwingt die Gruppe, für sie das Vermögen ihres Vaters zu hacken. Damit geraten die vier immer tiefer in ein gefährliches Spiel, bei dem schnell klar wird, wer online glaubt, alles unter Kontrolle zu haben, kann sich gewaltig irren. Lifehack, ein 97-minütiger Thriller ab 12 Jahren. Dinosaurier bleiben Dauerbrenner im Kino. Was würdet ihr tun, wenn eure komplette Nachbarschaft plötzlich nicht mehr in den 1980er Jahren, sondern mitten in einer Welt voller Dinosaurier landet? Genau das passiert der Familie Platt in The End of Oak Street. Anne Hathaway und Ewan McGregor spielen die Eltern Denise und Greg, deren scheinbar idyllisches Vorstadtleben durch mysteriöse Ereignisse völlig aus den Fugen gerät. Ein kosmisches Ereignis erfasst schließlich die gesamte Straße und befördert sie an einen ziemlich gefährlichen Ort. In eine Welt, in der riesige Dinosaurier unterwegs sind. Regisseur David Robert Mitchell verbindet Science-Fiction, Mystery, Thriller und Dino-Action miteinander. Und wer jetzt an Jurassic Park denkt, liegt zumindest beim Thema Dinosaurier nicht ganz so falsch. Allerdings ist die Ausgangsidee hier deutlich ungewöhnlicher. The End of Oak Street, jetzt im Kino. Kleine Zeitreise gefällig? Ich nehme euch mit. England im Jahr 1381. Die Bevölkerung leidet unter hohen Steuern, sozialer Ungleichheit und der harten Herrschaft von König Richard II. Ausgerechnet ein einfacher Bauer wird zum Anführer eines Aufstands gegen die englische Krone. Andrew Garfield übernimmt in The Uprising, der Aufstand, die Hauptrolle. Aus dem einfachen Mann wird dabei eine Symbolfigur für all jene, die sich gegen die bestehenden Machtverhältnisse auflehnen. Regie führt Paul Greengrass, unter anderem für Captain Phillips bekannt. Für die Produktion wurde übrigens auch in Bayern gedreht. Deutsche Landschaften mussten dafür ins mittelalterliche England verwandelt werden. Der Historienfilm ist ab 16 Jahren freigegeben und läuft bereits in den deutschen Kinos.
7: Nur noch diese eine Sache. Dann ist es vorbei.
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3: Auf die letzten Tage des Spätsommers 2026 vielleicht im Kino nochmal die Klimaanlage. Und zwei Filme mit zwei völlig unterschiedlichen Arten von Aufstand. In Lifehack legen sich vier Jugendliche digital mit einem mächtigen Tech-Milliardär an. In The Uprising, der Aufstand, geht es 1381 ganz klassisch gegen die Obrigkeit. Einmal moderner Cyber-Thriller. Einmal großes Historiendrama.
9: Komm, Holz Maul.
3: Ist ja schon gut. Tschüss, bis zur nächsten Ausgabe.
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1: Bei Bellingen ist ein Autofahrer nach einem Unfall auf der K8 verletzt worden. Der Wagen war zwischen Bellingen und Rotenhain frontal mit einem Baum zusammengestoßen und in einem Graben zum Stehen gekommen. Weil das Fahrzeug weiter abzurutschen drohte, wurde die Feuerwehr Langenhahn mit technischem Gerät nachalarmiert. Die Einsatzkräfte sicherten den Wagen gegen weiteres Abrutschen und ermöglichten dem Rettungsdienst die Versorgung des Fahrers. Der Mann wurde anschließend in ein Krankenhaus gebracht. Nach ersten Erkenntnissen war zuvor ein Wildtier mit dem Auto kollidiert und bei dem Zusammenstoß gestorben. Die K8 blieb für rund 2 Stunden voll gesperrt.
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0: Es ist 10 Uhr.
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2: Mit Michael Miem. Der Benzinpreis in Deutschland ist auf einen neuen Höchststand gestiegen. Der ADAC führt die Entwicklung neben der angespannten Lage im Nahen Osten auch auf eine zunehmende Entkopplung von Öl- und Spritpreisen zurück. Dazu auch die ADAC-Sprecherin Katharina Luca.
3: Ja, natürlich sind größtenteils die gestiegenen Preise dem gestiegenen Rohöl auch geschuldet. Aber wir sehen hier so eine Entkopplung zwischen dem Ölpreis und den Spritpreisen. Und zwar schon über eine geraume Zeit eigentlich. Das heißt, wir hatten vergleichbare Werte Ende April. Und da lag zum Beispiel Super E10 bei rund 2,10 Euro. Und da erhoffen wir uns, dass einfach ja kartellrechtlich genauer hingeschaut wird. Also das Wichtigste ist, dass man die Preise vergleicht. Man sollte dann auch wirklich immer richtig günstigen Tankstellen anfahren, um eben hier die vielleicht so ein bisschen abzustrafen, die höhere Preise haben. Das heißt, wer vor 12 Uhr tankt, der tankt eigentlich am günstigsten im Tagesverlauf.
2: An den internationalen Anleihemärkten setzt sich der Kursrutsch fort. Bei 10-jährigen US-Staatsanleihen stieg die Rendite am Dienstag zeitweise auf über 5% und damit auf den höchsten Stand seit der Finanzkrise 2007. Seit Beginn des Irankriegs Ende Februar hat sie sich bereits um mehr als einen Prozentpunkt erhöht. Hintergrund sind vor allem wachsende Inflationssorgen wegen der gestiegenen Ölpreise. Anleger rechnen deshalb mit einer länger anhaltenden Teuerung und weiteren Zinserhöhungen der Notenbanken. Für heute wird auch eine Anhebung durch die US-Notenbank Fed erwartet. Die Preise im deutschen Großhandel haben im August deutlich angezogen. Nach Angaben des Statistischen Bundesamtes lagen sie fast 7% über dem Niveau des Vorjahresmonats. Einen stärkeren Anstieg innerhalb eines Jahres hatte es zuletzt im Februar 2023 gegeben. Besonders Energie und Rohstoffe verteuerten sich infolge der Kriegshandlungen im Iran und im Nahen Osten. Mineralölprodukte kosten über 36% mehr als vor einem Jahr. Die AfD liegt in einigen aktuellen Umfragen mit 29% erneut vorn. Damit verbessert sie sich gegenüber August um einen Punkt. CDU und CSU erreichen zusammen nur noch 18% und damit ihren bislang niedrigsten Wert in der Umfrage. Die Grünen kommen auf 16%, die SPD auf 13%. Die Linke verliert 2 Punkte und liegt bei 10%, während die FDP unverändert 5% erreicht. Das BSW verbessert sich leicht auf 4%.
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0: Ob Regen, Schnee, ob Sonnenschein, bei Radio Westerwald hört jeder rein. Ich bin Michael, ihr hört die Infothek und hier geht's jetzt weiter mit Musik.

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1: In einigen Gebieten besteht heute Unwettergefahr, in der Redaktion Gisela Hoff. In der Südhälfte bildet sich zunehmend starke Bewölkung, die gebietsweise schauerartigen Regen oder Starkregen, Hagel und teils kräftige Gewitter mitbringt. Es besteht Unwettergefahr. Auch an den Alpen hält der Regen längere Zeit an. Von der Eifel bis zur Ostsee muss heute mit schauerartigem Regen und einzelnen Gewittern gerechnet werden. Sonst ist es wechselnd bewölkt und überwiegend trocken. Die Temperaturen sind mit 18 bis 24 Grad wieder merklich kühler. In der Nacht lässt der teils kräftige Regen von den Alpen bis zum Bayerischen Wald nach. Im Norden bleibt es wolkig mit gebietsweise Schauer. Örtlich bildet sich im gesamten Bundesgebiet Nebel. Es kühlt auf 11 bis 7 Grad ab. Morgen ist es zunächst überwiegend wolkig mit letzten Schauer im Südosten und an den Küsten. Sonst ist es meist trocken und zum Nachmittag auch länger freundlich. Am frühen Abend zieht im Nordwesten erneut leichter Regen auf. Die Temperaturen erreichen erneut 18 bis 24 Grad.
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1: Bis zum 18. September kommt es zu Verkehrseinschränkungen auf der K101 zwischen Ruppach-Goldhausen und Groß-Holbach. Die Strecke ist voll gesperrt. Es gibt eine Umleitung. Weiterhin Geduld heißt es auf der K82 am Bahnübergang in Staudt. Die Sperrung ist bis zum 18. September verlängert. Der Verkehr wird umgeleitet. Noch bis zum 9. Oktober ist die Wendelinus- und Kirchfelder Straße im Limburger Stadtteil Lindenholzhausen wegen Sanierungsarbeiten gesperrt. Eine Umleitung gibt es auch in Hörgrenzhausen über die Umgehungsstraße, weil die L308, der untere Teil der Rheinstraße, weiterhin wegen Bauarbeiten nicht befahrbar ist. Alle Verkehrsinfos gibt's für euch auf verkehr.radiowesterwald.de. Euch eine gute und sichere Fahrt durch die Region.

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2: Im Westerwald startet die neue Woche nach Auflösung von Nebel und Hochnebel freundlich und meist trocken. In Hachenburg werden tagsüber 21 bis 25 Grad erreicht, nachts sinken die Werte auf 14 bis 12 Grad. Zur Wochenmitte ziehen dann Schauer und einzelne Gewitter auf. Das ausführliche Westerwaldwetter hier bei uns in einer guten halben Stunde.
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1: Auf der B255 bei Eilertchen ist es zu einem schweren Verkehrsunfall zwischen einem Auto und einem LKW gekommen. Der Autofahrer war in seinem Fahrzeug eingeschlossen und musste von der Feuerwehr befreit werden. Anschließend wurde er mit einem Rettungshubschrauber in eine Klinik geflogen. Der LKW-Fahrer erlitt einen Schock, blieb aber unverletzt. Die B255 war zunächst vollständig gesperrt, während die Polizei die Unfallursache ermittelte.

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1: Feuerwehr sichert verunglücktes Auto. Kreisverkehr im Burggarten abgelehnt und Tourismus wächst weiter. Im Studio ist Michael Mehm-Heuweller. Bei Bellingen ist ein Autofahrer nach einem Unfall auf der K8 verletzt worden. Der Wagen war zwischen Bellingen und Rotenhain frontal mit einem Baum zusammengestoßen und in einem Graben zum Stehen gekommen. Weil das Fahrzeug weiter abzurutschen drohte, wurde die Feuerwehr Langenhahn mit technischem Gerät nachalarmiert. Die Einsatzkräfte sicherten den Wagen gegen weiteres Abrutschen und ermöglichten dem Rettungsdienst die Versorgung des Fahrers. Der Mann wurde anschließend in ein Krankenhaus gebracht. Nach ersten Erkenntnissen war zuvor ein Wildtier mit dem Auto kollidiert und bei dem Zusammenstoß gestorben. Die K8 blieb für rund 2 Stunden voll gesperrt. In Hachenburg ist der geplante Kreisverkehr am Burggarten abgelehnt worden. Rund 60 Menschen hatten zuvor bei einer Kundgebung für den Erhalt des Burggartens und der alten Bäume demonstriert. Kritisiert wurde vor allem, dass die geplante Lösung aus Sicht der Initiatoren Barrierefreiheit und Radverkehr nicht ausreichend verbessert hätte. Nun sollen nach den Vorstellungen der Kritiker Alternativen geprüft werden. Diese sollen einen sicheren Fuß- und Radverkehr ermöglichen und gleichzeitig den historischen Burggarten erhalten. Der Tourismus in Rheinland-Pfalz entwickelt sich nach Einschätzung der CDU-Landtagsfraktion positiv. Steigende Gästezahlen, mehr Übernachtungen und eine hohe Zufriedenheit der Besucher sprechen demnach für die Attraktivität des Landes. Gleichzeitig sollen touristische Angebote stärker miteinander verbunden und digital besser sichtbar gemacht werden. Nach Ansicht der CDU bleibt es wichtig, in Qualität, moderne Angebote und touristische Betriebe zu investieren. Soweit die Regionalnachrichten, das aktuelle Westerwaldwetter in wenigen Minuten.
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3: Und damit ein freundliches Hallo raus ins Radioland. Am Mikrofon ist Michael Mehm.
4: Große Liebe.

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1: In der zweiten Wochenhälfte wird es wechselhaft und deutlich kühler. In Ransbach-Baumbach und Pottum werden tagsüber nur noch 18 bis 21 Grad erreicht. Nachts kühlt es auf 11 bis 8 Grad ab. Zum Wochenende kann sich das Wetter wieder etwas beruhigen, bleibt aber wechselhaft.
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1: Die K144 Ortsdurchfahrt Leuteroth ist gesperrt. Dort wird gebaut noch bis zum 20. Dezember. Der Verkehr wird umgeleitet bis zum 18. Dezember auf der K19 Ortsdurchfahrt Heimborn. Noch bis Januar 2027 ist in Heistenbach die K30 gesperrt. Sie ist nur für Anlieger und Busse freigegeben. In Streithausen wird gebaut. Betroffen ist dort die K21. Die Bauarbeiten dauern noch bis April 2027. Alle Verkehrsinfos gibt für euch auf verkehr.radiowesterwald.de. Euch eine gute und sichere Fahrt durch die Region.

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2: Autofahrer müssen seit diesem Sommer damit rechnen, dass ein Verkehrsvorstoß noch länger verfolgt wird. Seit dem 1. Juli 2026 gilt für viele Verkehrsordnungswidrigkeiten eine deutlich längere

0: längere Verjährungsfrist. Aus 3 Monaten sind 6 Monate geworden. Betroffen sind unter anderem Geschwindigkeitsverstöße, Rotlichtverstöße, Handyverstöße und viele Parkverstöße. Der Automobilclub von Deutschland, AVD, erläutert, wie es dazu kam und was dies für Autofahrer bzw. Autohalter bedeutet. Interessant ist, dass es hierzu kein aktuelles Gerichtsurteil gab, welches die Frist verdoppelt hätte. Die Änderung wurde vom Gesetzgeber beschlossen und damit begründet, Verkehrsverstöße dadurch effektiver verfolgen und ahnden zu können. Für Autofahrer ist außerdem wichtig, dass die 6 Monate keine starre Garantie bedeuten. Bestimmte Maßnahmen der Bußgeldbehörde können die Verjährung unterbrechen. Nach einer solchen Unterbrechung kann die Frist erneut anlaufen. Die allgemeinen Regeln dazu finden Sie in § 33 des Gesetzes über Ordnungswidrigkeiten. Darüber hinaus gilt die neue 6-Monatsfrist nicht für alle Verkehrsordnungswidrigkeiten. Für bestimmte technische Verstöße an Fahrzeugen oder Fahrzeugteilen sieht das Straßenverkehrsgesetz unter § 26 Absatz 3 Satz 2 beispielsweise eine Verjährungsfrist von 2 Jahren vor. Aus Sicht des AVD ist die Änderung daher kritisch zu betrachten. Zwar kann eine längere Frist den Behörden mehr Zeit geben, Verkehrsverstöße sorgfältig zu bearbeiten. Für Autofahrer bedeutet sie aber vor allem mehr Unsicherheit und längeres Warten auf mögliche Post. Besonders bei Fahrzeugen, die von mehreren Personen genutzt werden, kann es nach Monaten schwieriger sein, sich an eine konkrete Fahrt zu erinnern und den Fahrer eindeutig zuzuordnen. Wer einen Bußgeldbescheid erhält, sollte ihn deshalb nicht automatisch bezahlen, sondern zunächst prüfen, was genau vorgeworfen wird und ob die Angaben stimmen. Gegen einen Bußgeldbescheid kann grundsätzlich innerhalb von 2 Wochen nach seiner Zustellung Einspruch eingelegt werden. Die Höhe eines möglichen Bußgeldes richtet sich nach dem bundeseinheitlichen Bußgeldkatalog. Die wichtigste Botschaft für Autofahrer lautet aber, die bekannte 3-Monats-Frist gibt es nicht mehr. Stattdessen haben die Behörden nun grundsätzlich 6 Monate Zeit und bei bestimmten Verfahrenshandlungen kann sich die Verjährung unterbrechen. Danach beginnt die Frist erneut.
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1: Rund 35 Fachleute aus Politik, Verwaltung und verschiedenen Fachbereichen haben sich in Montabaur mit der Klimaanpassung beschäftigt. Im Mittelpunkt stand die Frage, wie sich der Kreis besser auf Folgen wie häufige Hitzewellen und Starkregen vorbereiten kann. Die Teilnehmer entwickelten unter anderem Ideen zur Begrünung, Entsiegelung und dem Rückhalt von Wasser. Auch Beratung, Sensibilisierung und eine bessere Zusammenarbeit verschiedener Akteure wurde diskutiert. Die Ergebnisse fließen in das derzeit entstehende Klimaanpassungskonzept des Westerwaldkreises ein. Das Konzept soll voraussichtlich bis September nächsten Jahres fertiggestellt werden.
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0: Es ist 12 Uhr.
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2: Im Studio ist Michael Miem. Bei einem Hubschrauberabsturz in Los Angeles sind mindestens 3 Menschen ums Leben gekommen. Nach Angaben der Feuerwehr befanden sich darunter eine Journalistin und der Pilot der Maschine sowie ein Fußgänger. 2 weitere Menschen wurden demnach in Krankenhäuser gebracht. Der Hubschrauber war für NBC Los Angeles im Einsatz und sollte über einen Verkehrsunfall berichten. Kurz vor dem Absturz verlor der Sender den Kontakt zur Besatzung. Das Unternehmen äußerte sich zunächst nicht zu dem Unglück. Ein Streit in einem Geschäft hat in Istanbul tödliche Folgen gehabt. 3 Menschen wurden erschossen, eine weitere Person wurde verletzt. Die Tat ereignete sich in einer Einkaufspassage nahe dem großen Basar. Der Stadtteil auf der europäischen Seite Istanbuls ist bei Touristen beliebt und beherbergt zahlreiche Geschäfte und Sehenswürdigkeiten. Unionsfraktionschef Frei sieht Bundeskanzler Merz trotz schwacher Umfragewerte und jüngster Wahlergebnisse fest im Amt. Wenige Tage vor den Wahlen in Mecklenburg-Vorpommern und Berlin sagte Frei, er gehe davon aus, dass Merz auch in einer Woche weiterhin Partei- und Regierungschef sein werde. CDU-Mitglied Roland Koch steht hinter Merz.
3: Er ist der absolut Richtige dafür. Ich glaube, dass wir bei allem Respekt vor allen anderen Menschen, die in Deutschland derzeit Politik machen können, keinen besseren Kanzler haben können in dieser kritischen internationalen Situation. Und ich bin leider Gottes überzeugt, nicht nur, weil ich Ihnen zugehöre, sondern auch, weil ich in die innere europäische Situation gehe, dass die Situation kritischer wird und nicht weniger kritisch.
2: Einen realistischen Blick hat Rainer Haseloff. Er sagt, dass Merz weiß, dass er
4: der schlechtst angesehenste Kanzler der deutschen Geschichte ist. Er muss sozusagen den Zugang zu den Menschen als Person auch wiederfinden. Ich empfehle auch dringend mal zu grundsätzlichen Themen eine sehr empathische Ansprache an die Bevölkerung.
2: Der Preis für Superbenzin E10 ist in Deutschland auf einen neuen Höchststand gestiegen. Nach Angaben des ADAC kostete der Liter im bundesweiten Schnitt am Dienstag 2,30 Euro und damit 1,4 Cent mehr als am Vortag. An hohen Spritpreisen verdient der Staat kräftig mit. Bundeskanzler Merz.
5: Ich bin der Meinung, dass wir handeln müssen. Das genaue Instrumentarium steht noch nicht fest. Sie können aber davon ausgehen, dass wir sehr bald einen Vorschlag dazu vorlegen werden.
2: Es war bereits der 4. Rekordwert in Folge. Auch Diesel wurde erneut teurer und erreichte über 2,42 Euro je Liter. Damit nähert sich der Preis dem bisherigen Höchststand von fast 2,45 Euro aus dem April.
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6: Hallo, schön, dass ihr eingeschaltet habt und ich euch auf dem Weg in den Nachmittag hier bei Radio Westerwald begleiten darf. Am Mikrofon ist Michael.

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1: In einigen Gebieten besteht heute Unwettergefahr, in der Redaktion Gisela Hoff. In der Südhälfte bildet sich zunehmend starke Bewölkung, die gebietsweise schauerartigen Regen oder Starkregen, Hagel und teils kräftige Gewitter mitbringt. Es besteht Unwettergefahr. Auch an den Alpen hält der Regen längere Zeit an. Von der Eifel bis zur Ostsee muss heute mit schauerartigem Regen und einzelnen Gewittern gerechnet werden. Sonst ist es wechselnd bewölkt und überwiegend trocken. Die Temperaturen sind mit 18 bis 24 Grad wieder merklich kühler. In der Nacht lässt der teils kräftige Regen von den Alpen bis zum Bayerischen Wald nach. Im Norden bleibt es wolkig mit gebietsweise Schauer. Örtlich bildet sich im gesamten Bundesgebiet Nebel. Es kühlt auf 11 bis 7 Grad ab. Morgen ist es zunächst überwiegend wolkig mit letzten Schauer im Südosten und an den Küsten. Sonst ist es meist trocken und zum Nachmittag auch länger freundlich. Am frühen Abend zieht im Nordwesten erneut leichter Regen auf. Die Temperaturen erreichen erneut 18 bis 24 Grad.
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1: Bis zum 18. September kommt es zu Verkehrseinschränkungen auf der K101 zwischen Ruppach-Goldhausen und Groß-Holbach. Die Strecke ist voll gesperrt. Es gibt eine Umleitung. Weiterhin Geduld heißt es auf der K82 am Bahnübergang in Staudt. Die Sperrung ist bis zum 18. September verlängert. Der Verkehr wird umgeleitet. Noch bis zum 9. Oktober ist die Wendelinus- und Kirchfelder Straße im Limburger Stadtteil Lindenholzhausen wegen Sanierungsarbeiten gesperrt. Eine Umleitung gibt es auch in Hörgrenzhausen über die Umgehungsstraße, weil die L308, der untere Teil der Rheinstraße, weiterhin wegen Bauarbeiten nicht befahrbar ist. Alle Verkehrsinfos gibt's für euch auf verkehr.radiowesterwald.de. Euch eine gute und sichere Fahrt durch die Region.
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1: Zwei Feuerwehren haben bei Bellingen einen verunglückten Autofahrer aus einem gefährlich abgerutschten Wagen gerettet. Der Mann war nach einem Zusammenstoß mit einem Wildtier gegen einen Baum gefahren. Hachenburg hat den geplanten Kreisverkehr am Burggarten abgelehnt. Jetzt sollen Alternativen geprüft werden, die Barrierefreiheit und Radverkehr verbessern und zugleich den Burggarten erhalten. Und es gibt aktuelle Zahlen und Daten. Wie steht es um den Tourismus in Rheinland-Pfalz und die Gästezufriedenheit? In unseren regionalen Nachrichten gibt's die Antworten gleich zur vollen Stunde.
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1: Feuerwehr sichert verunglücktes Auto. Kreisverkehr im Burggarten abgelehnt und Tourismus wächst weiter. Im Studio ist Michael Mehm-Heuweller. Bei Bellingen ist ein Autofahrer nach einem Unfall auf der K8 verletzt worden. Der Wagen war zwischen Bellingen und Rotenhain frontal mit einem Baum zusammengestoßen und in einem Graben zum Stehen gekommen. Weil das Fahrzeug weiter abzurutschen drohte, wurde die Feuerwehr Langenhahn mit technischem Gerät nachalarmiert. Die Einsatzkräfte sicherten den Wagen gegen weiteres Abrutschen und ermöglichten dem Rettungsdienst die Versorgung des Fahrers. Der Mann wurde anschließend in ein Krankenhaus gebracht. Nach ersten Erkenntnissen war zuvor ein Wildtier mit dem Auto kollidiert und bei dem Zusammenstoß gestorben. Die K8 blieb für rund 2 Stunden voll gesperrt. In Hachenburg ist der geplante Kreisverkehr am Burggarten abgelehnt worden. Rund 60 Menschen hatten zuvor bei einer Kundgebung für den Erhalt des Burggartens und der alten Bäume demonstriert. Kritisiert wurde vor allem, dass die geplante Lösung aus Sicht der Initiatoren Barrierefreiheit und Radverkehr nicht ausreichend verbessert hätte. Nun sollen nach den Vorstellungen der Kritiker Alternativen geprüft werden. Diese sollen einen sicheren Fuß- und Radverkehr ermöglichen und gleichzeitig den historischen Burggarten erhalten. Der Tourismus in Rheinland-Pfalz entwickelt sich nach Einschätzung der CDU-Landtagsfraktion positiv. Steigende Gästezahlen, mehr Übernachtungen und eine hohe Zufriedenheit der Besucher sprechen demnach für die Attraktivität des Landes. Gleichzeitig sollen touristische Angebote stärker miteinander verbunden und digital besser sichtbar gemacht werden. Nach Ansicht der CDU bleibt es wichtig, in Qualität, moderne Angebote und touristische Betriebe zu investieren. Soweit die Regionalnachrichten, das aktuelle Westerwaldwetter in wenigen Minuten.
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3: In dieser Stunde hier bei uns natürlich die beste Musik der 60er bis heute. Alles drin. Außerdem der Blick aufs Wetter, den gibt es gleich. Für euch im Studio ist Michael Mehm.

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1: In der zweiten Wochenhälfte wird es wechselhaft und deutlich kühler. In Ransbach-Baumbach und Pottum werden tagsüber nur noch 18 bis 21 Grad erreicht. Nachts kühlt es auf 11 bis 8 Grad ab. Zum Wochenende kann sich das Wetter wieder etwas beruhigen, bleibt aber wechselhaft.
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1: K144 Ortsdurchfahrt Leuteroth ist gesperrt. Dort wird gebaut noch bis zum 20. Dezember. Der Verkehr wird umgeleitet bis zum 18. Dezember auf der K19 Ortsdurchfahrt Heimborn. Noch bis Januar 2027 ist in Heistenbach die K30 gesperrt. Sie ist nur für Anlieger und Busse freigegeben. In Streithausen wird gebaut. Betroffen ist dort die K21. Die Bauarbeiten dauern noch bis April 2027. Alle Verkehrsinfos gibt's für euch auf verkehr.radiowesterwald.de. Euch eine gute und sichere Fahrt durch die Region.

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1: Zwischen Kölpingen und Kaaden entsteht ein neuer Pfad der Kinderrechte. Die rund 2 Kilometer lange Strecke informiert Wanderer und Spaziergänger über wichtige Kinderrechte aus der UN-Kinderrechtskonvention. Entlang des Weges geht es unter anderem um Schutz vor Gewalt, Bildung und Gleichberechtigung. Der Pfad wurde vom Haus für Jugend- und Familienhilfe Westerwald des DRK initiiert. Die umliegenden Gemeinden und die Touristeninformation Wellerland unterstützen das Projekt. Die Kinderhilfsaktion Herzenssache unterstützt den neuen Pfad zudem mit einer Soforthilfe.
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1: Im Studio ist Michael Miem. Bei einem Hubschrauberabsturz in Los Angeles sind mindestens 3 Menschen ums Leben gekommen. Nach Angaben der Feuerwehr befanden sich darunter eine Journalistin und der Pilot der Maschine sowie ein Fußgänger. 2 weitere Menschen wurden demnach in Krankenhäuser gebracht. Der Hubschrauber war für NBC Los Angeles im Einsatz und sollte über einen Verkehrsunfall berichten. Kurz vor dem Absturz verlor der Sender den Kontakt zur Besatzung. Das Unternehmen äußerte sich zunächst nicht zu dem Unglück. Ein Streit in einem Geschäft hat in Istanbul tödliche Folgen gehabt. 3 Menschen wurden erschossen, eine weitere Person wurde verletzt. Die Tat ereignete sich in einer Einkaufspassage nahe dem großen Basar. Der Stadtteil auf der europäischen Seite Istanbuls ist bei Touristen beliebt und beherbergt zahlreiche Geschäfte und Sehenswürdigkeiten. Unionsfraktionschef Frei sieht Bundeskanzler Merz trotz schwacher Umfragewerte und jüngster Wahlergebnisse fest im Amt. Wenige Tage vor den Wahlen in Mecklenburg-Vorpommern und Berlin sagte Frei, er gehe davon aus, dass Merz auch in einer Woche weiterhin Partei- und Regierungschef sein werde. CDU-Mitglied Roland Koch steht hinter Merz.
2: Er ist der absolut Richtige dafür. Ich glaube, dass wir bei allem Respekt vor allen anderen Menschen, die in Deutschland derzeit Politik machen können, keinen besseren Kanzler haben können in dieser kritischen internationalen Situation. Und ich bin leider Gottes überzeugt, nicht nur, weil ich Ihnen zugehöre, sondern auch, weil ich in die innere europäische Situation gehe, dass die Situation kritischer wird und nicht weniger kritisch.
1: Einen realistischen Blick hat Rainer Haseloff. Er sagt, dass Merz weiß, dass er
3: der schlechtst angesehenste Kanzler der deutschen Geschichte ist. Er muss sozusagen den Zugang zu den Menschen als Person auch wiederfinden. Ich empfehle auch dringend mal zu grundsätzlichen Themen eine sehr empathische Ansprache an die Bevölkerung.
1: Der Preis für Superbenzin E10 ist in Deutschland auf einen neuen Höchststand gestiegen. Nach Angaben des ADAC kostete der Liter im bundesweiten Schnitt am Dienstag 2,30 Euro und damit 1,4 Cent mehr als am Vortag. An hohen Spritpreisen verdient der Staat kräftig mit. Bundeskanzler Merz.
4: Ich bin der Meinung, dass wir handeln müssen. Das genaue Instrumentarium steht noch nicht fest. Sie können aber davon ausgehen, dass wir sehr bald einen Vorschlag dazu vorlegen werden.
1: Es war bereits der 4. Rekordwert in Folge. Auch Diesel wurde erneut teurer und erreichte über 2,42 Euro je Liter. Damit nähert sich der Preis dem bisherigen Höchststand von fast 2,45 Euro aus dem April.
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6: Morgenkönig Sven Hillesheim hat es heute Morgen wieder geschafft, fast den gesamten Westerwald gut gelaunt in den Tag zu bringen. Nur bei mir kriegt er das nicht hin, weil er immer mit der Kaffeekanne an mir einfach vorbeiläuft. Ja, Herr Kollege, müssen wir noch ein bisschen an unserer gegenseitigen Kommunikation arbeiten. Keine Kommunikationsschwierigkeiten hat Steffi mit mir. Die hat mir nämlich gesagt, dass sie ab 16 Uhr für euch hier im Studio ist und euch dann entspannt in den Feierabend und Abend bringt. Bis dahin bin ich aber noch ein bisschen für euch da.

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1: In einigen Gebieten besteht heute Unwettergefahr, in der Redaktion Gisela Hoff. In der Südhälfte bildet sich zunehmend starke Bewölkung, die gebietsweise schauerartigen Regen oder Starkregen, Hagel und teils kräftige Gewitter mitbringt. Es besteht Unwettergefahr. Auch an den Alpen hält der Regen längere Zeit an. Von der Eifel bis zur Ostsee muss heute mit schauerartigem Regen und einzelnen Gewittern gerechnet werden. Sonst ist es wechselnd bewölkt und überwiegend trocken. Die Temperaturen sind mit 18 bis 24 Grad wieder merklich kühler. In der Nacht lässt der teils kräftige Regen von den Alpen bis zum Bayerischen Wald nach. Im Norden bleibt es wolkig mit gebietsweise Schauer. Örtlich bildet sich im gesamten Bundesgebiet Nebel. Es kühlt auf 11 bis 7 Grad ab. Morgen ist es zunächst überwiegend wolkig mit letzten Schauer im Südosten und an den Küsten. Sonst ist es meist trocken und zum Nachmittag auch länger freundlich. Am frühen Abend zieht im Nordwesten erneut leichter Regen auf. Die Temperaturen erreichen erneut 18 bis 24 Grad.
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1: Voraussichtlich bis zum 18. September ist die K101 zwischen Ruppach-Goldhausen und Groß-Holbach gesperrt. Es wird an der Autobahnbrücke gearbeitet. Eine Umleitung ist ausgeschildert. Vom 14. bis voraussichtlich zum 28. September ist die K19 zwischen Astad und Lützelau wegen Baumfällarbeiten komplett gesperrt. Es gibt eine Umleitungsstrecke. Noch bis zum 18. September und vom 19. bis zum 30. Oktober ist die K10 in Hattad gesperrt. Dort wird gebaut. Es gibt eine Umleitungsstrecke. Zu Verkehrsbeeinträchtigungen kommt es. Auf der A48 an der Anschlussstelle Hörtrenzhausen, dort finden Bauarbeiten zu einer Brückensanierung statt. Mit mehrjährigen Verkehrsbehinderungen muss gerechnet werden. Auf der A3 an den Anschlussstellen Dierdorf und Ransbach-Baumbach, Höhe Oberheit, dort wird gebaut. Alle Verkehrsinfos gibt's für euch auf verkehr.radiowesterwald.de. Euch eine gute und sichere Fahrt durch die Region.

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0: abgelehnt. Jetzt sollen Alternativen geprüft werden, die Barrierefreiheit und Radverkehr verbessern und zugleich den Burggarten erhalten. Und es gibt aktuelle Zahlen und Daten. Wie steht es um den Tourismus in Rheinland-Pfalz und die Gästezufriedenheit? In unseren regionalen Nachrichten gibt's die Antworten gleich zur vollen Stunde.
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1: Feuerwehr sichert verunglücktes Auto. Kreisverkehr im Burggarten abgelehnt und Tourismus wächst weiter. Im Studio ist Michael Mehm-Heuweller. Bei Bellingen ist ein Autofahrer nach einem Unfall auf der K8 verletzt worden. Der Wagen war zwischen Bellingen und Rotenhain frontal mit einem Baum zusammengestoßen und in einem Graben zum Stehen gekommen. Weil das Fahrzeug weiter abzurutschen drohte, wurde die Feuerwehr Langenhahn mit technischem Gerät nachalarmiert. Die Einsatzkräfte sicherten den Wagen gegen weiteres Abrutschen und ermöglichten dem Rettungsdienst die Versorgung des Fahrers. Der Mann wurde anschließend in ein Krankenhaus gebracht. Nach ersten Erkenntnissen war zuvor ein Wildtier mit dem Auto kollidiert und bei dem Zusammenstoß gestorben. Die K8 blieb für rund 2 Stunden voll gesperrt. In Hachenburg ist der geplante Kreisverkehr am Burggarten abgelehnt worden. Rund 60 Menschen hatten zuvor bei einer Kundgebung für den Erhalt des Burggartens und der alten Bäume demonstriert. Kritisiert wurde vor allem, dass die geplante Lösung aus Sicht der Initiatoren Barrierefreiheit und Radverkehr nicht ausreichend verbessert hätte. Nun sollen nach den Vorstellungen der Kritiker Alternativen geprüft werden. Diese sollen einen sicheren Fuß- und Radverkehr ermöglichen und gleichzeitig den historischen Burggarten erhalten. Der Tourismus in Rheinland-Pfalz entwickelt sich nach Einschätzung der CDU-Landtagsfraktion positiv. Steigende Gästezahlen, mehr Übernachtungen und eine hohe Zufriedenheit der Besucher sprechen demnach für die Attraktivität des Landes. Gleichzeitig sollen touristische Angebote stärker miteinander verbunden und digital besser sichtbar gemacht werden. Nach Ansicht der CDU bleibt es wichtig, in Qualität, moderne Angebote und touristische Betriebe zu investieren. Soweit die Regionalnachrichten, das aktuelle Westerwaldwetter in wenigen Minuten.
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3: Willkommen zurück nach den Nachrichten hier im Nachmittag bei Radio Westerwald. Am Mikrofon ist Michael. Ich begleite euch auch in den nächsten Stunden noch Richtung Feierabend, wenn dann Steffi übernimmt. Jetzt gibt es erstmal was auf die Ohren und dann schauen wir aufs aktuelle Wetter.

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1: In der zweiten Wochenhälfte wird es wechselhaft und deutlich kühler. In Ransbach-Baumbach und Pottum werden tagsüber nur noch 18 bis 21 Grad erreicht. Nachts kühlt es auf 11 bis 8 Grad ab. Zum Wochenende kann sich das Wetter wieder etwas beruhigen, bleibt aber wechselhaft.
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1: Die K144 Ortsdurchfahrt Leuteroth ist gesperrt. Dort wird gebaut noch bis zum 20. Dezember. Der Verkehr wird umgeleitet bis zum 18. Dezember auf der K19 Ortsdurchfahrt Heimborn. Noch bis Januar 2027 ist in Heistenbach die K30 gesperrt. Sie ist nur für Anlieger und Busse freigegeben. In Streithausen wird gebaut. Betroffen ist dort die K21. Die Bauarbeiten dauern noch bis April 2027. Alle Verkehrsinfos gibt für euch auf verkehr.radiowesterwald.de. Euch eine gute und sichere Fahrt durch die Region.

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1: Mit Michael Miem. Die geplanten Änderungen bei der Tabaksteuer sorgen in der Branche für Kritik. Ein Verband warnt, deutlich höhere Abgaben könnten Zigaretten und andere Tabakwaren verteuern und dadurch mehr Verbraucher zum Kauf auf dem Schwarzmarkt bewegen. Die erwarteten zusätzlichen Steuereinnahmen seien deshalb fraglich, so der Verband. Auch die Deutsche Zoll- und Finanzgewerkschaft sieht die Pläne kritisch und bezweifelt, dass der Staat damit die erhofften Mehreinnahmen erzielen kann. Unbekannte haben den Bahnverkehr in Teilen der zentralen und nördlichen Niederlande erheblich gestört. Nach Angaben des Netzbetreibers ProRail wurden auf mehreren Strecken absichtlich Rohre auf die Gleise gelegt. Dadurch registrierte die Bahn Leitungen als belegt und sperrte die betroffenen Abschnitte automatisch für den Zugverkehr. Wer hinter den Aktionen steckt und welches Motiv dahinter steht, ist bislang unklar. Die Behörden ermitteln. Die NATO beobachtet eine zunehmende Zahl russischer Aktivitäten gegen ihre Mitgliedstaaten. Im vergangenen Jahr wurden nach Angaben eines ranghohen Bündnisvertreters mehr als 200 hybride Angriffe erfasst. Gewöhnliche Cyberattacken sind in dieser Zahl noch nicht enthalten. Allein gegen das NATO-Hauptquartier gibt es davon demnach jeden Monat Tausende. Auch zum Fund einer Sprengstoffdrohne am Flughafen Leipzig-Halle äußerte sich der Vertreter. Der verwendete Sprengstoff Semtex spreche aus seiner Sicht dafür, dass ein russischer Geheimdienst unmittelbar beteiligt gewesen sein könnte. Hinweise auf einen solchen Zusammenhang sind damit bislang eine Einschätzung der NATO und keine bestätigte Tatsache. Gewalt spielt bei der organisierten Kriminalität in Deutschland eine immer größere Rolle. Das geht aus dem aktuellen Lagebild des Bundeskriminalamtes für das Jahr 2025 hervor. Demnach wurden im vergangenen Jahr 20 vollendete Tötungsdelikte und 100 Fälle schwerer Körperverletzung im Zusammenhang mit organisierter Kriminalität registriert. Im Jahr davor waren es noch 13 bzw. 77 Fälle. Das BKA führt unter anderem Machtkämpfe und Konflikte als Gründe für die wachsende Gewaltbereitschaft an.
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2: Schon wieder rum die Nachrichten. Wer die aktuelle Ausgabe verpasst hat, bekommt schon in knapp einer Stunde wieder die Chance zu hören, was alles so passiert ist. Jetzt gibt's erstmal was auf die Ohren. Ich bin Steffi und bringe euch in den Feierabend hier auf Radio Westerwald.

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1: In einigen Gebieten besteht heute Unwettergefahr, in der Redaktion Gisela Hoff. In der Südhälfte bildet sich zunehmend starke Bewölkung, die gebietsweise schauerartigen Regen oder Starkregen, Hagel und teils kräftige Gewitter mitbringt. Es besteht Unwettergefahr. Auch an den Alpen hält der Regen längere Zeit an. Von der Eifel bis zur Ostsee muss heute mit schauerartigem Regen und einzelnen Gewittern gerechnet werden. Sonst ist es wechselnd bewölkt und überwiegend trocken. Die Temperaturen sind mit 18 bis 24 Grad wieder merklich kühler. In der Nacht lässt der teils kräftige Regen von den Alpen bis zum Bayerischen Wald nach. Im Norden bleibt es wolkig mit gebietsweise Schauer. Örtlich bildet sich im gesamten Bundesgebiet Nebel. Es kühlt auf 11 bis 7 Grad ab. Morgen ist es zunächst überwiegend wolkig mit letzten Schauer im Südosten und an den Küsten. Sonst ist es meist trocken und zum Nachmittag auch länger freundlich. Am frühen Abend zieht im Nordwesten erneut leichter Regen auf. Die Temperaturen erreichen erneut 18 bis 24 Grad.
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2: Voraussichtlich bis zum 18. September ist die K101 zwischen Ruppach-Goldhausen und Groß-Holbach gesperrt. Es wird an der Autobahnbrücke gearbeitet. Eine Umleitung ist ausgeschildert. Vom 14. bis voraussichtlich zum 28. September ist die K19 zwischen Astad und Lützelau wegen Baumfällarbeiten komplett gesperrt. Es gibt eine Umleitungsstrecke. Noch bis zum 18. September und vom 19. bis zum 30. Oktober ist die K10 in Hattad gesperrt. Dort wird gebaut. Es gibt eine Umleitungsstrecke. Zu Verkehrsbeeinträchtigungen kommt es. Auf der A48 an der Anschlussstelle Hörtrenzhausen, dort finden Bauarbeiten zu einer Brückensanierung statt. Mit mehrjährigen Verkehrsbehinderungen muss gerechnet werden. Auf der A3 an den Anschlussstellen Dierdorf und Ransbach-Baumbach, Höhe Oberheit, dort wird gebaut. Alle Verkehrsinfos gibt's für euch auf verkehr.radiowesterwald.de. Euch eine gute und sichere Fahrt durch die Region.

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1: Der Westerwaldkreis will den Ausbau von Radwegeverbindungen in der Region finanziell unterstützen. Für einen geplanten Verbindungsweg zwischen Unnau und Nistertal sind Gesamtkosten von rund 1 Million Euro veranschlagt. Der Kreis soll sich daran mit dem maximal möglichen Zuschuss von 50.000 Euro beteiligen. Auch in Walmeroth ist ein Lückenschluss im Radwegenetz geplant. Bei Gesamtkosten von 148.000 Euro kann der Kreis ebenfalls bis zu 50.000 Euro beisteuern. Die Projekte sollen sowohl die Radverkehrsverbindungen als auch die Erreichbarkeit für den landwirtschaftlichen Verkehr verbessern.
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1: Feuerwehr sichert verunglücktes Auto. Kreisverkehr im Burggarten abgelehnt und Tourismus wächst weiter. Im Studio ist Michael Mehm-Heuweller. Bei Bellingen ist ein Autofahrer nach einem Unfall auf der K8 verletzt worden. Der Wagen war zwischen Bellingen und Rotenhain frontal mit einem Baum zusammengestoßen und in einem Graben zum Stehen gekommen. Weil das Fahrzeug weiter abzurutschen drohte, wurde die Feuerwehr Langenhahn mit technischem Gerät nachalarmiert. Die Einsatzkräfte sicherten den Wagen gegen weiteres Abrutschen und ermöglichten dem Rettungsdienst die Versorgung des Fahrers. Der Mann wurde anschließend in ein Krankenhaus gebracht. Nach ersten Erkenntnissen war zuvor ein Wildtier mit dem Auto kollidiert und bei dem Zusammenstoß gestorben. Die K8 blieb für rund 2 Stunden voll gesperrt. In Hachenburg ist der geplante Kreisverkehr am Burggarten abgelehnt worden. Rund 60 Menschen hatten zuvor bei einer Kundgebung für den Erhalt des Burggartens und der alten Bäume demonstriert. Kritisiert wurde vor allem, dass die geplante Lösung aus Sicht der Initiatoren Barrierefreiheit und Radverkehr nicht ausreichend verbessert hätte. Nun sollen nach den Vorstellungen der Kritiker Alternativen geprüft werden. Diese sollen einen sicheren Fuß- und Radverkehr ermöglichen und gleichzeitig den historischen Burggarten erhalten. Der Tourismus in Rheinland-Pfalz entwickelt sich nach Einschätzung der CDU-Landtagsfraktion positiv. Steigende Gästezahlen, mehr Übernachtungen und eine hohe Zufriedenheit der Besucher sprechen demnach für die Attraktivität des Landes. Gleichzeitig sollen touristische Angebote stärker miteinander verbunden und digital besser sichtbar gemacht werden. Nach Ansicht der CDU bleibt es wichtig, in Qualität, moderne Angebote und touristische Betriebe zu investieren. Soweit die Regionalnachrichten, das aktuelle Westerwaldwetter in wenigen Minuten.
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2: Ja, so heißt die Sendung mit mir. Ich bringe euch gut in den Feierabend. Ich bin Steffi. Moin.

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1: In der zweiten Wochenhälfte wird es wechselhaft und deutlich kühler. In Ransbach, Baumbach und Pottum werden tagsüber nur noch 18 bis 21 Grad erreicht. Nachts kühlt es auf 11 bis 8 Grad ab. Zum Wochenende kann sich das Wetter wieder etwas beruhigen, bleibt aber wechselhaft.
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1: Die K144 Ortsdurchfahrt Leuteroth ist gesperrt. Dort wird gebaut noch bis zum 20. Dezember. Der Verkehr wird umgeleitet bis zum 18. Dezember auf der K19 Ortsdurchfahrt Heimborn. Noch bis Januar 2027 ist in Heistenbach die K30 gesperrt. Sie ist nur für Anlieger und Busse freigegeben. In Streithausen wird gebaut. Betroffen ist dort die K21. Die Bauarbeiten dauern noch bis April 2027. Alle Verkehrsinfos gibt für euch auf verkehr.radiowesterwald.de. Euch eine gute und sichere Fahrt durch die Region.
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2: Und ich halte diese Arbeit für sehr wichtig.
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3: Gemütlich im Kinosessel sitzt Michael Mien.
1: Meine Haare sind mein Markenzeichen.
3: Und ich finde, es riecht nach Popcorn und Zelluloid.
5: Film ab.
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3: Heute gibt's Spannung auf zwei ganz unterschiedlichen Ebenen. Einmal wird im Netz gehackt, was das Zeug hält, und einmal geht es um Mistgabeln und ordentlich Wut auf den englischen König. Lifehack und The Uprising, der Aufstand, sind unsere beiden Kinotipps. Beide laufen bereits auf der großen Leinwand. Vier Jugendliche, jede Menge technisches Know-how und ein ziemlich gewagtes Hobby. In Lifehack machen junge Hacker Jagd auf Online-Betrüger und nutzen Sicherheitslücken großer Unternehmen für ihre eigenen Aktionen. Doch irgendwann wird aus dem digitalen Katz-und-Maus-Spiel eine Nummer zu groß. Die Gruppe nimmt das Kryptovermögen eines mächtigen Tech-Milliardärs ins Visier. Und plötzlich sind nicht mehr nur Computerprogramme ihre Gegner. Denn die Tochter des Milliardärs kommt den Jugendlichen auf die Spur. Sie zwingt die Gruppe, für sie das Vermögen ihres Vaters zu hacken. Damit geraten die vier immer tiefer in ein gefährliches Spiel, bei dem schnell klar wird, wer online glaubt, alles unter Kontrolle zu haben, kann sich gewaltig irren. Lifehack, ein 97-minütiger Thriller ab 12 Jahren. Dinosaurier bleiben Dauerbrenner im Kino. Was würdet ihr tun, wenn eure komplette Nachbarschaft plötzlich nicht mehr in den 1980er Jahren, sondern mitten in einer Welt voller Dinosaurier landet? Genau das passiert der Familie Platt in The End of Oak Street. Anne Hathaway und Ewan McGregor spielen die Eltern Denise und Greg, deren scheinbar idyllisches Vorstadtleben durch mysteriöse Ereignisse völlig aus den Fugen gerät. Ein kosmisches Ereignis erfasst schließlich die gesamte Straße und befördert sie an einen ziemlich gefährlichen Ort. In eine Welt, in der riesige Dinosaurier unterwegs sind. Regisseur David Robert Mitchell verbindet Science-Fiction, Mystery, Thriller und Dino-Action miteinander. Und wer jetzt an Jurassic Park denkt, liegt zumindest beim Thema Dinosaurier nicht ganz so falsch. Allerdings ist die Ausgangsidee hier deutlich ungewöhnlicher. The End of Oak Street, jetzt im Kino. Kleine Zeitreise gefällig? Ich nehme euch mit. England im Jahr 1381. Die Bevölkerung leidet unter hohen Steuern, sozialer Ungleichheit und der harten Herrschaft von König Richard II. Ausgerechnet ein einfacher Bauer wird zum Anführer eines Aufstands gegen die englische Krone. Andrew Garfield übernimmt in The Uprising, der Aufstand, die Hauptrolle. Aus dem einfachen Mann wird dabei eine Symbolfigur für all jene, die sich gegen die bestehenden Machtverhältnisse auflehnen. Regie führt Paul Greengrass, unter anderem für Captain Phillips bekannt. Für die Produktion wurde übrigens auch in Bayern gedreht. Deutsche Landschaften mussten dafür ins mittelalterliche England verwandelt werden. Der Historienfilm ist ab 16 Jahren freigegeben und läuft bereits in den deutschen Kinos.
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0: sich vielleicht im Kino nochmal die Klimaanlage und zwei Filme mit zwei völlig unterschiedlichen Arten von Aufstand. In Lifehack legen sich vier Jugendliche digital mit einem mächtigen Tech-Milliardär an. In The Uprising, der Aufstand, geht es 1381 ganz klassisch gegen die Obrigkeit. Einmal moderner Cyber-Thriller, einmal großes Historiendrama.
1: Komm, halt's Maul.
0: Ist ja schon gut. Tschüss, bis zur nächsten Ausgabe.
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0: Es ist 18 Uhr.
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2: Mit Michael Miem. Die Staatsanwaltschaften in Deutschland stehen vor einer wachsenden Zahl unbearbeiteter Verfahren. Nach Angaben des Deutschen Richterbundes waren erstmals bundesweit mehr als 1 Million Fälle noch nicht abgeschlossen. Gleichzeitig gingen im ersten Halbjahr 2026 mehr als 2,7 Millionen neue Verfahren ein, rund 52.000 mehr als im gleichen Zeitraum des Vorjahres. Nach Einschätzung des Richterbundes dürfte die Zahl der neu eingegangenen Fälle damit im Gesamtjahr erstmals deutlich über 5 Millionen liegen und einen neuen Höchststand erreichen. Der Verband warnt vor einer zunehmenden Belastung der Strafverfolgungsbehörden. Unionsfraktionschef Frei sieht Bundeskanzler Merz trotz schwacher Umfragewerte und jüngster Wahlergebnisse fest im Amt. Wenige Tage vor den Wahlen in Mecklenburg-Vorpommern und Berlin sagte Frei, er gehe davon aus, dass Merz auch in einer Woche weiterhin Partei- und Regierungschef sein werde. CDU-Mitglied Roland Koch steht hinter Merz.
3: Er ist der absolut Richtige dafür. Ich glaube, dass wir bei allem Respekt vor allen anderen Menschen, die in Deutschland derzeit Politik machen können, keinen besseren Kanzler haben können in dieser kritischen internationalen Situation. Und ich bin leider Gottes überzeugt, nicht nur, weil ich Ihnen zuhöre, sondern auch, weil ich in die innere europäische Situation gehe, dass die Situation kritischer wird und nicht weniger kritisch.
2: Einen realistischen Blick hat Rainer Haseloff. Er sagt, dass Merz weiß, dass er
4: der schlechtst angesehenste Kanzler der deutschen Geschichte ist. Er muss sozusagen den Zugang zu den Menschen als Person auch wiederfinden. Ich empfehle auch dringend mal zu grundsätzlichen Themen eine sehr empathische Ansprache an die Bevölkerung.
2: Der Preis für Superbenzin E10 ist in Deutschland auf einen neuen Höchststand gestiegen. Nach Angaben des ADAC kostete der Liter im bundesweiten Schnitt am Dienstag 2,30 Euro und damit 1,4 Cent mehr als am Vortag. An hohen Spritpreisen verdient der Staat kräftig mit. Bundeskanzler Merz.
5: Ich bin der Meinung, dass wir handeln müssen. Das genaue Instrumentarium steht noch nicht fest. Sie können aber davon ausgehen, dass wir sehr bald einen Vorschlag dazu vorlegen werden.
2: Es war bereits der vierte Rekordwert in Folge. Auch Diesel wurde erneut teurer und erreichte über 2,42 Euro je Liter. Damit nähert sich der Preis dem bisherigen Höchststand von fast 2,45 Euro aus dem April.
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1: In einigen Gebieten besteht heute Unwettergefahr, in der Redaktion Gisela Hoff. In der Südhälfte bildet sich zunehmend starke Bewölkung, die gebietsweise schauerartigen Regen oder Starkregen, Hagel und teils kräftige Gewitter mitbringt. Es besteht Unwettergefahr. Auch an den Alpen hält der Regen längere Zeit an. Von der Eifel bis zur Ostsee muss heute mit schauerartigem Regen und einzelnen Gewittern gerechnet werden. Sonst ist es wechselnd bewölkt und überwiegend trocken. Die Temperaturen sind mit 18 bis 24 Grad wieder merklich kühler. In der Nacht lässt der teils kräftige Regen von den Alpen bis zum Bayerischen Wald nach. Im Norden bleibt es wolkig mit gebietsweise Schauer. Örtlich bildet sich im gesamten Bundesgebiet Nebel. Es kühlt auf 11 bis 7 Grad ab. Morgen ist es zunächst überwiegend wolkig mit letzten Schauer im Südosten und an den Küsten. Sonst ist es meist trocken und zum Nachmittag auch länger freundlich. Am frühen Abend zieht im Nordwesten erneut leichter Regen auf. Die Temperaturen erreichen erneut 18 bis 24 Grad.
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1: Voraussichtlich bis zum 18. September ist die K101 zwischen Ruppach-Goldhausen und Groß-Holbach gesperrt. Es wird an der Autobahnbrücke gearbeitet. Eine Umleitung ist ausgeschildert. Vom 14. bis voraussichtlich zum 28. September ist die K19 zwischen Astadt und Lützelau wegen Baumfällarbeiten komplett gesperrt. Es gibt eine Umleitungsstrecke. Noch bis zum 18. September und vom 19. bis zum 30. Oktober ist die K10 in Hattert gesperrt. Dort wird gebaut. Es gibt eine Umleitungsstrecke. Zu Verkehrsbeeinträchtigungen kommt es. Auf der A48 an der Anschlussstelle Hörtranshausen, dort finden Bauarbeiten zu einer Brückensanierung statt. Mit mehrjährigen Verkehrsbehinderungen muss gerechnet werden. Auf der A3 an den Anschlussstellen Dierdorf und Ransbach-Baumbach, Höhe Oberheit, dort wird gebaut. Alle Verkehrsinfos gibt's für euch auf verkehr.radiowesterwald.de. Euch eine gute und sichere Fahrt durch die Region.

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1: Feuerwehr sichert verunglücktes Auto. Kreisverkehr im Burggarten abgelehnt und Tourismus wächst weiter. Im Studio ist Michael Mehm-Heuweller. Bei Bellingen ist ein Autofahrer nach einem Unfall auf der K8 verletzt worden. Der Wagen war zwischen Bellingen und Ruttenhain frontal mit einem Baum zusammengestoßen und in einem Graben zum Stehen gekommen. Weil das Fahrzeug weiter abzurutschen drohte, wurde die Feuerwehr Langenhahn mit technischem Gerät nachalarmiert. Die Einsatzkräfte sicherten den Wagen gegen weiteres Abrutschen und ermöglichten dem Rettungsdienst die Versorgung des Fahrers. Der Mann wurde anschließend in ein Krankenhaus gebracht. Nach ersten Erkenntnissen war zuvor ein Wildtier mit dem Auto kollidiert und bei dem Zusammenstoß gestorben. Die K8 blieb für rund 2 Stunden voll gesperrt. In Hachenburg ist der geplante Kreisverkehr am Burggarten abgelehnt worden. Rund 60 Menschen hatten zuvor bei einer Kundgebung für den Erhalt des Burggartens und der alten Bäume demonstriert. Kritisiert wurde vor allem, dass die geplante Lösung aus Sicht der Initiatoren Barrierefreiheit und Radverkehr nicht ausreichend verbessert hätte. Nun sollen nach den Vorstellungen der Kritiker Alternativen geprüft werden. Diese sollen einen sicheren Fuß- und Radverkehr ermöglichen und gleichzeitig den historischen Burggarten erhalten. Der Tourismus in Rheinland-Pfalz entwickelt sich nach Einschätzung der CDU-Landtagsfraktion positiv. Steigende Gästezahlen, mehr Übernachtungen und eine hohe Zufriedenheit der Besucher sprechen demnach für die Attraktivität des Landes. Gleichzeitig sollen touristische Angebote stärker miteinander verbunden und digital besser sichtbar gemacht werden. Nach Ansicht der CDU bleibt es wichtig, in Qualität, moderne Angebote und touristische Betriebe zu investieren. Soweit die Regionalnachrichten, das aktuelle Westerwaldwetter in wenigen Minuten.
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3: Hier ist jetzt Feierabend mit Steffi. Hallo zusammen.

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1: In der zweiten Wochenhälfte wird es wechselhaft und deutlich kühler. In Ransbach-Baumbach und Pottum werden tagsüber nur noch 18 bis 21 Grad erreicht. Nachts kühlt es auf 11 bis 8 Grad ab. Zum Wochenende kann sich das Wetter wieder etwas beruhigen, bleibt aber wechselhaft.
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1: Im Studio ist Michael Miem. US-Finanzminister Bessent will am Wochenende mit Chinas Vizepremier zusammentreffen. Das kündigte Bessent bei einer Anhörung im Finanzausschuss des US-Repräsentantenhauses an. Das Gespräch findet kurz vor dem geplanten Besuch des chinesischen Staats- und Parteichefs in Washington statt. Xi Jinping soll dort am 24. September US-Präsident Trump treffen. Eine offizielle Bestätigung aus Peking steht allerdings noch aus. Bessent sprach von bereits laufenden vertraulichen Gesprächen mit China und kündigte an, diese fortsetzen zu wollen. Die Staatsanwaltschaften in Deutschland stehen vor einer wachsenden Zahl unbearbeiteter Verfahren. Nach Angaben des Deutschen Richterbundes waren erstmals bundesweit mehr als 1 Million Fälle noch nicht abgeschlossen. Gleichzeitig gingen im ersten Halbjahr 2026 mehr als 2,7 Millionen neue Verfahren ein, rund 52.000 mehr als im gleichen Zeitraum des Vorjahres. Nach Einschätzung des Richterbundes dürfte die Zahl der neu eingegangenen Fälle damit im Gesamtjahr erstmals deutlich über 5 Millionen liegen und einen neuen Höchststand erreichen. Der Verband warnt vor einer zunehmenden Belastung der Strafverfolgungsbehörden. Unionsfraktionschef Frei sieht Bundeskanzler Merz trotz schwacher Umfragewerte und jüngster Wahlergebnisse fest im Amt. Wenige Tage vor den Wahlen in Mecklenburg-Vorpommern und Berlin sagte Frei, er gehe davon aus, dass Merz auch in einer Woche weiterhin Partei- und Regierungschef sein werde. Der Preis für Superbenzin E10 ist in Deutschland auf einen neuen Höchststand gestiegen. Nach Angaben des ADAC kostete der Liter im bundesweiten Schnitt am Dienstag 2,30 Euro und damit 1,4 Cent mehr als am Vortag. An hohen Spritpreisen verdient der Staat kräftig mit. Bundeskanzler Merz:
2: Ich bin der Meinung, dass wir handeln müssen. Das genaue Instrumentarium steht noch nicht fest. Sie können aber davon ausgehen, dass wir sehr bald einen Vorschlag dazu vorlegen werden.
1: Es war bereits der 4. Rekordwert in Folge. Auch Diesel wurde erneut teurer und erreicht über 2,42 Euro je Liter. Damit nähert sich der Preis dem bisherigen Höchststand von fast 2,45 Euro aus dem April. Ein Streit in einem Geschäft hat in Istanbul tödliche Folgen gehabt. 3 Menschen wurden erschossen, eine weitere Person wurde verletzt. Die Tat ereignete sich in einer Einkaufspassage nahe dem großen Basar. Der Stadtteil auf der europäischen Seite Istanbuls ist bei Touristen beliebt und beherbergt zahlreiche Geschäfte und Sehenswürdigkeiten.
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1: In einigen Gebieten besteht heute Unwettergefahr, in der Redaktion Gisela Hoff. In der Südhälfte bildet sich zunehmend starke Bewölkung, die gebietsweise schauerartigen Regen oder Starkregen, Hagel und teils kräftige Gewitter mitbringt. Es besteht Unwettergefahr. Auch an den Alpen hält der Regen längere Zeit an. Von der Eifel bis zur Ostsee muss heute mit schauerartigem Regen und einzelnen Gewittern gerechnet werden. Sonst ist es wechselnd bewölkt und überwiegend trocken. Die Temperaturen sind mit 18 bis 24 Grad wieder merklich kühler. In der Nacht lässt der teils kräftige Regen von den Alpen bis zum Bayerischen Wald nach. Im Norden bleibt es wolkig mit gebietsweise Schauer. Örtlich bildet sich im gesamten Bundesgebiet Nebel. Es kühlt auf 11 bis 7 Grad ab. Morgen ist es zunächst überwiegend wolkig mit letzten Schauer im Südosten und an den Küsten. Sonst ist es meist trocken und zum Nachmittag auch länger freundlich. Am frühen Abend zieht im Nordwesten erneut leichter Regen auf. Die Temperaturen erreichen erneut 18 bis 24 Grad.
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3: Eine ganze Menge Kinofilme aus den 80ern haben ja inzwischen unter anderem wegen der entsprechenden Filmmusik einen Kultstatus erreicht. Hallo, hier ist euer Zeitreisender Markus und wir widmen uns heute bei More Sounds Like a Movie an noch mehr Soundtracks aus der Filmbranche in den 80ern und starten auch direkt durch mit Beverly Hills Cop. Im Dezember 1984 startete der Film in den USA und in Deutschland dann im April 1985 und war auch gleichzeitig der Durchbruch für Eddie Murphy als Schauspieler. Die Filmmusik konnte sich dabei richtig sehen lassen, denn nun ob die Pointer Sister, Patti LaBelle oder auch Glenn Frey, es waren alles Hits dabei, die in den 80ern groß rauskamen. Besonders in Erinnerung bleibt aber die Musik des deutschen Komponisten Harold Faltermeyer. Mit seiner Titelmelodie zu Beverly Hills Cop schuf er Anfang der 80er einen zeitlosen Klassiker mit Ohrwurm-Garantie, welche 1985 für einen Grammy in der Kategorie Best Pop Instrumental Performance nominiert war.

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1: Let's Dance. Sich dieser Aufforderung zu entziehen, das fällt schon einigermaßen schwer, wenn sie von Kevin Bacon in Footloose aus dem Jahr 1984 gebrüllt wird und im selben Moment das erste Riff des gleichnamigen Songs von Kenny Loggins, den wir gerade gehört haben, ertönt. In More Sounds Like a Movie, da schauen wir jetzt auf Marty McFly, Doc Emmett Brown oder den Flux-Kompensator. Wenn man diese Dinge hört, da weiß man auch direkt, worum es geht. Ganz genau, Zurück in die Zukunft aus dem Jahr 1985 mit Michael J. Fox als Marty und Christopher Lloyd als den etwas schrulligen Doc Brown. Zu Beginn des Filmes, da konnte man The Power of Love von Huey Lewis and the News hören, als Marty McFly mit einem Skateboard zur Schule fährt. Bei einem Bandwettbewerb im Film spielte dann McFly den Song auch mit seiner Band Pinheads und der Vorsitzende der Jury, gespielt von Huey Lewis selbst, nennt den eigenen Song daraufhin eine Spur zu laut für den Schulwettbewerb. Der Song, der wird im Übrigen auch an anderen Stellen im Film eingespielt, etwa als McFlys künftige Freundin ihm einen Zettel mit ihrer Telefonnummer überreicht. Das Lied, das wurde auch für die Oscarverleihung 1986 nominiert, verlor dann aber gegen Lionel Richies Klassiker Say You, Say Me.

Soeben hörten wir von Joe Esposito You're the Best Around aus dem Jahr 1984 erschienenen Film Karate Kid. In Rocky 3 wollte man diesen Song nicht haben und in Flashdance lehnten die Macher des Films schließlich auch dankend ab. In Karate Kid wurde er dann endlich und zum Glück dann für eine Montage verwendet. Atrieu, die kindliche Kaiserin, der Steinbeißer oder Fucho der Drache. Das sind die Zutaten für den Fantasyfilm Die unendliche Geschichte aus dem Jahr 1984. Die Filmmusik daraus ist The Never Ending Story, wurde von Giorgio Moroder und Keith Forsey geschrieben und von Limahl gesungen. Dieser Song wurde zunächst nur in der US-amerikanischen Filmfassung verwendet und nachdem sich Limahls Version auch in Europa in den Hitparaden platzieren konnte, wurde der Film in Deutschland mit dem US-Soundtrack erneut veröffentlicht.

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1: Bei der Recherche zu More Sounds Like a Movie, da sind wir auf zwei Titel aus einem Film aus dem Jahr 1983 gestoßen, bei der hier in der Musikredaktion sofort plötzlich alle angefangen haben, den jeweiligen Refrain der Lieder zu summen. Die Rede ist hierbei von Flashdance und den dazugehörigen Liedern What a Feeling, interpretiert von Irene Cara und Michael Cimbellos Maniac. Bei What a Feeling waren wie so oft in den 80ern die Produzenten Giorgio Moroder und Keith Forsey am Werk und dieser Song konnte sich in allen Charts vordere Plätze sichern. 1984 gewann das Lied auch einen Oscar in der Kategorie Bester Song und einen Golden Globe Award in der Kategorie Bester Filmsong sowie einen Grammy in der Kategorie Beste weibliche Gesangsdarbietung Pop. Maniac, das von Michael Cimbello selber geschrieben und gesungen wurde, ist das englische Wort im Übrigen für jemanden, der ein obsessives, fanatisches oder im psychiatrischen Sinn manisches Verhalten zeigt und war auch sein einziger Hit gewesen.

Jetzt wird es hier sowas von romantisch und Teile dabei mal völlig deplatziert, unangebracht, doof, aufgesetzt und total nervig ein Geheimnis mit euch. Zum nächsten Song, Reality von Richard Sanderson aus dem Film La Boum die Fete von 1980, hatte ich einst meinen ersten Kuss. Also fast. Beinahe. Ich bin mir jetzt heute allerdings nicht mehr ganz so sicher, ob das die betreffende Dame damals auch so knapp gesehen hat wie ich. Vielleicht habe ich es mir auch hier einfach nur ganz doll gewünscht. Das Lied Reality, da kümmern wir uns jetzt wieder drum, komponiert und produziert von Wladimir Kosma, ist im Übrigen der Schlüsselsong des Films La Boum die Fete und war der einzige Hit von Richard Sanderson und schaffte es hier bei uns in den deutschen Charts auf Platz 20, in Österreich und der Schweiz sogar auf Platz 1. Kleiner Fakt am Rande, als 1986 zum ersten Mal La Boum die Fete im Fernsehen lief, wurde der Titel erneut veröffentlicht und erreichte dann Platz 1 in den deutschen Charts.

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1: Wir schauen jetzt hier bei More Sounds Like a Movie auf den Film Mad Max jenseits der Donnerkuppel aus dem Jahr 1985. Über 40 Jahre also jetzt nach dem dritten Mad Max Film dröhnt uns ja immer noch diese Tina Turner Rockperle in den Ohren, We Don't Need Another Hero. Lange war im Übrigen ja auch nicht bekannt, dass der Kinderchor, der den Hintergrundgesang aufgenommen hatte, der Schulchor der King's House School in Richmond war. Im Jahr 2005 fand die Musikergewerkschaft dann heraus, um welchen Chor es sich gehandelt hatte, weil das Plattenlabel die anteilige Tantieme von 5000 englische Pfund an die Sänger, unter ihnen Lawrence Dallaglio, auszahlen wollte. Die Aufnahme des Chorgesangs fand in den berühmten Abbey Road Studios in London statt. Tina Turner war dabei nicht anwesend. Trotzdem, was für eine Rockballade, was für eine Frau, was für ein Ohrwurm. Und den gibt es jetzt.

Begeben wir uns jetzt mal in eine amerikanische Kleinstadt im Jahre 1959 und den Erlebnissen von vier Jungen. Aus dieser Story entstand 1986 der Film Stand By Me – Das Geheimnis eines Sommers. Verantwortlich für die Filmmusik war Jack Nitzsche und im Film sind zahlreiche Doo-Wop- und Rock'n'Roll-Songs enthalten, die sich zum Zeitpunkt der Filmhandlung Ende der 50er Jahre großer Popularität erfreuten. Der titelgebende Song Stand By Me von Ben E. King wurde aber eigentlich erst 1961, also zwei Jahre nach Zeitpunkt der Filmhandlung, veröffentlicht. Ein möglicher Anachronismus wurde aber dadurch verhindert, dass der Song erst im Abspann zu hören ist. Stand By Me kam im Zuge des Filmerfolges als Wiederveröffentlichung erneut erfolgreich in die Charts und im dazu gedrehten Musikvideo treten die Darsteller Wil Wheaton und River Phoenix an der Seite von Sänger Ben E. King auf.

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1: Man kann es drehen und wenden, wie man will, aber schon wieder sind wir am Ende unserer Sendung angekommen und bei More Sounds Like a Movie, da haben wir nochmal einen Blick auf die Filmmusik der 80er Jahre werfen können und zum guten Schluss, da darf der britische Rock- und Bluesänger Joe Cocker gar nicht fehlen. Wir starten dann zuerst einmal mit einem schmalzigen Fetzen Musik. Mit Jennifer Warnes und Joe Cockers Gesäusel in Up Where We Belong entern die beiden als Teil des Soundtracks zu Ein Offizier und Gentleman von 1982 sofort unser Gehirn und schickt sich auch nicht an, alsbald wieder zu verschwinden. Also fürchterlich schön das Ganze. Direkt danach, da gibt es dann von Randy Newman, dem Typ mit den harmlosen Pixar-Balladen, einer der ganz saftigen Sexhymnen des vergangenen Jahrhunderts, You Can Leave Your Head On. Richtig populär wurde der Song dann durch den 1986 erschienenen Erotikstreifen 9,5 Wochen. Das war's dann leider für heute. Ich bin jetzt raus, sage aber wie gewohnt noch ganz brav Tschüss, Ciao, Au revoir sowie Goodbye und wünsche euch noch weiterhin gute Unterhaltung hier im Programm bei Radio Westerwald und bis bald.

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1: In der zweiten Wochenhälfte wird es wechselhaft und deutlich kühler. In Ransbach-Baumbach und Pottum werden tagsüber nur noch 18 bis 21 Grad erreicht. Nachts kühlt es auf 11 bis 8 Grad ab. Zum Wochenende kann sich das Wetter wieder etwas beruhigen, bleibt aber wechselhaft.
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1: Es ist 0 Uhr.
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3: Mit Michael Miem. Die Staatsanwaltschaften in Deutschland stehen vor einer wachsenden Zahl unbearbeiteter Verfahren. Nach Angaben des Deutschen Richterbundes waren erstmals bundesweit mehr als 1 Million Fälle noch nicht abgeschlossen. Gleichzeitig gingen im ersten Halbjahr 2026 mehr als 2,7 Millionen neue Verfahren ein, rund 52.000 mehr als im gleichen Zeitraum des Vorjahres. Nach Einschätzung des Richterbundes dürfte die Zahl der neu eingegangenen Fälle damit im Gesamtjahr erstmals deutlich über 5 Millionen liegen und einen neuen Höchststand erreichen. Der Verband warnt vor einer zunehmenden Belastung der Strafverfolgungsbehörden. Unionsfraktionschef Frei sieht Bundeskanzler Merz trotz schwacher Umfragewerte und jüngster Wahlergebnisse fest im Amt. Wenige Tage vor den Wahlen in Mecklenburg-Vorpommern und Berlin sagte Frei, er gehe davon aus, dass Merz auch in einer Woche weiterhin Partei- und Regierungschef sein werde. CDU-Mitglied Roland Koch steht hinter Merz.
4: Er ist der absolut Richtige dafür. Ich glaube, dass wir bei allem Respekt vor allen anderen Menschen, die in Deutschland derzeit Politik machen können, keinen besseren Kanzler haben können in dieser kritischen internationalen Situation. Und ich bin leider Gottes überzeugt, nicht nur, weil ich Ihnen zugehöre, sondern auch, weil ich in die innere europäische Situation gehe, dass die Situation kritischer wird und nicht weniger kritisch.
3: Einen realistischen Blick hat Rainer Haseloff. Er sagt, dass Merz weiß, dass er
5: der schlechtst angesehenste Kanzler der deutschen Geschichte ist. Er muss sozusagen den Zugang zu den Menschen als Person auch wiederfinden. Ja, ich empfehle auch dringend mal zu grundsätzlichen Themen eine sehr empathische Ansprache an die Bevölkerung.
3: Der Preis für Superbenzin E10 ist in Deutschland auf einen neuen Höchststand gestiegen. Nach Angaben des ADAC kostete der Liter im bundesweiten Schnitt am Dienstag 2,30 Euro und damit 1,4 Cent mehr als am Vortag. An hohen Spritpreisen verdient der Staat kräftig mit. Bundeskanzler Merz.
6: Ich bin der Meinung, dass wir handeln müssen. Das genaue Instrumentarium steht noch nicht fest. Sie können aber davon ausgehen, dass wir sehr bald einen Vorschlag dazu vorlegen werden.
3: Es war bereits der 4. Rekordwert in Folge. Auch Diesel wurde erneut teurer und erreichte über 2,42 Euro je Liter. Damit nähert sich der Preis dem bisherigen Höchststand von fast 2,45 Euro aus dem April.
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1: In einigen Gebieten besteht heute Unwettergefahr, in der Redaktion Gisela Hoff. In der Südhälfte bildet sich zunehmend starke Bewölkung, die gebietsweise schauerartigen Regen oder Starkregen, Hagel und teils kräftige Gewitter mitbringt. Es besteht Unwettergefahr. Auch an den Alpen hält der Regen längere Zeit an. Von der Eifel bis zur Ostsee muss heute mit schauerartigem Regen und einzelnen Gewittern gerechnet werden. Sonst ist es wechselnd bewölkt und überwiegend trocken. Die Temperaturen sind mit 18 bis 24 Grad wieder merklich kühler. In der Nacht lässt der teils kräftige Regen von den Alpen bis zum Bayerischen Wald nach. Im Norden bleibt es wolkig mit gebietsweise Schauer. Örtlich bildet sich im gesamten Bundesgebiet Nebel. Es kühlt auf 11 bis 7 Grad ab. Morgen ist es zunächst überwiegend wolkig mit letzten Schauer im Südosten und an den Küsten. Sonst ist es meist trocken und zum Nachmittag auch länger freundlich. Am frühen Abend zieht im Nordwesten erneut leichter Regen auf. Die Temperaturen erreichen erneut 18 bis 24 Grad.
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